0: Ich bin Hendrik Daum. In Venezuela sind 4 Tage nach den verheerenden Erdbeben ein Vater und sein Sohn lebend aus den Trümmern gerettet worden. Unter den Helfern aus aller Welt sind auch Mitglieder des Technischen Hilfswerks aus Deutschland. Allerdings schwindet langsam die Hoffnung, noch Überlebende zu finden. Mittlerweile ist die Zahl der Opfer auf 1450 gestiegen. Allerdings werden noch Zehntausende Menschen vermisst. Die Mehrheit der Nürnbergerinnen und Nürnberger ist für den geplanten Ausbau des Frankenschnellwegs. 53% stimmten beim Bürgerentscheid dafür. Die Beteiligung lag bei gut 40%. Die Stadt Nürnberg will den staugeplagten Frankenschnellweg für rund 1 Milliarde Euro ausbauen. Kernstück ist ein 1,8 Kilometer langer Tunnel für den Durchgangsverkehr. Außerdem sind weitere Lärmschutzwände geplant und im Westen eine 3. Spur. Die Gegner des Ausbauprojekts sagen, alles viel zu teuer und sie fürchten noch mehr Verkehr. Der russische Präsident Putin hat Regierungsvertreter zu einem Krisentreffen einberufen. Hintergrund ist der Treibstoffmangel aufgrund der ukrainischen Angriffe. Putin räumte bei dem Treffen ein, dass sich sein Land in einer schwierigen Phase befinde. An den Tankstellen gebe es Warteschlangen. Putin erwägt deshalb ein Exportverbot für Dieseltreibstoff. Die Ukraine hatte bei ihren Drohnenangriffen zuletzt vor allem russische Raffinerien und Ölanlagen attackiert. Bei der Fußball-WM zieht Co-Gastgeber Kanada als erste Mannschaft ins Achtelfinale ein. Die Kanadier gewannen ihr 16. Finale gegen Südafrika mit 1:0. Der entscheidende Treffer fiel erst in der Nachspielzeit. Und heute Abend ab 22.30 Uhr kämpft das deutsche Team gegen Paraguay um den Einzug in die Runde der letzten 16. Im Moment ist es im Süden locker bewölkt oder klar. Im Norden ziehen allerdings neue Schauer und Gewitter auf. Die Temperaturen, die gehen runter auf 21 bis 14 Grad. Heute zum Wochenstart. Da wechseln sich sonnige Phasen und Wolken ab. Am längsten zeigt sich die Sonne noch im Südosten. Sonst kommt es immer wieder zu teilweise kräftigen Schauern und Gewittern. Die Höchstwerte nur noch bei 24 bis 31 Grad.
1: Hallo, hier ist Silvia aus der Alpenwelle Verkehrsredaktion. Für alle, die jetzt unterwegs sind, die Straßen sind frei. Die Alpenwelle wünscht gute Fahrt.
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1: Ich bin Hendrik Daum. Die Hitzewelle hat zum Ausklang des Wochenendes ihren Höhepunkt erreicht und klingt jetzt ab. Die neue Woche startet deutlich angenehmer. An drei aufeinanderfolgenden Tagen waren vorher Hitzerekorde aufgestellt worden. Thomas Bleskin berichtet.
2: Freitag 41,3 Grad im Saarland, Samstag 41,4 in Sachsen-Anhalt und schließlich Sonntag 41,7 Grad in Brandenburg. Wissenschaftler sagen, diese extremen Temperaturen wären ohne den Effekt des Klimawandels so gut wie ausgeschlossen. Nach Berechnungen der Organisation World Weather Attribution wäre ein solches

0: Das Ereignis vor 50 Jahren rund 3,5 Grad weniger heiß verlaufen.
1: Rund 70 Nobelpreisträgerinnen und Träger sind in Lindau am Bodensee zusammengekommen. In seiner Eröffnungsrede betonte Bundespräsident Steinmeier die Bedeutung von freier Wissenschaft für die Demokratie. Allerdings sei diese Freiheit der Wissenschaften auch in westlichen Demokratien keine Selbstverständlichkeit mehr. In diesem Zusammenhang lobte Steinmeier Forscher, die trotz Anfeindungen gegen Verschwörungsmythen und Desinformation kämpfen. In Oberbayern ist eine 90-jährige Schwimmerin aus einem schlammigen Bachbett gerettet worden. Die Frau geht fast täglich in einem See in Riedering im Landkreis Rosenheim schwimmen und war laut Polizei am Samstagabend nicht nach Hause zurückgekehrt. Die Familie rief die Polizei, schließlich fanden die Beamten die 90-Jährige. Sie konnte sich aus dem schlammigen Untergrund des Bachbetts nicht mehr selbst befreien. Aber die Junggebliebene ist hart im Nehmen, denn nach nur kurzer ambulanter Behandlung im Krankenhaus konnte sie wieder nach Hause. Bei der Fußball-WM zieht Co-Gastgeber Kanada als erste Mannschaft ins Achtelfinale ein. Die Kanadier gewannen ihr 16. Finale gegen Südafrika mit 1:0. Der entscheidende Treffer fiel erst in der Nachspielzeit. Und heute Abend ab 22.30 Uhr kämpft das deutsche Team gegen Paraguay um den Einzug in die Runde der letzten 16. Im Moment ist es im Süden locker bewölkt oder klar. Im Norden ziehen allerdings neue Schauer und Gewitter auf. Die Temperaturen, die gehen runter auf 21 bis 14 Grad. Heute zum Wochenstart. Da wechseln sich sonnige Phasen und Wolken ab. Am längsten zeigt sich die Sonne noch im Südosten. Sonst kommt es immer wieder zu teilweise kräftigen Schauern und Gewittern. Die Höchstwerte nur noch bei 24 bis 31 Grad.
2: Hallo, hier ist Ernst aus der Alpenwelle Verkehrsredaktion. Nur ein Wort, läuft. Die Alpenwelle wünscht gute Fahrt.
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1: Ich bin Hendrik Daum. Für die schwarz-rote Koalition beginnt eine entscheidende Woche. Im Koalitionsausschuss wollen Union und SPD am Mittwoch mehrere Reformvorhaben auf den Weg bringen. Im Mittelpunkt stehen Rente, Gesundheit, Pflege und Steuerentlastungen. Kleidungsstücke des Online-Händlers Shein enthalten nach Untersuchungen der Deutschen Umwelthilfe zum Teil zu viele Schadstoffe. Mehrere Produkte überschreiten demnach EU-Grenzwerte. Shein hat eine Prüfung angekündigt. Thomas Bleskin berichtet.
2: Laut Umwelthilfe verstießen von 18 untersuchten Kleidungsstücken 7 gegen EU-Vorgaben. Das Bremer Umweltinstitut fand unter anderem hohe Konzentrationen sogenannter Ewigkeitschemikalien, die sich im Körper anreichern können, sowie bedenkliche Weichmacher. In einer Kinderjacke wurde ein Grenzwert um mehr als das 1000-fache überschritten. Bei Damenstiefeln lag ein Weichmacher um das fast 200-fache über dem zulässigen Wert.
1: Auf der Theresienwiese beginnt ab heute der Aufbau für das 191. Münchner Oktoberfest. Knapp 3 Monate wird dort jetzt täglich gearbeitet. Insgesamt werden während des Aufbaus über 1000 Lkw-Ladungen auf die Theresienwiese gefahren und gut 13 Kilometer Kabel verlegt. Das

0: Münchner Oktoberfest beginnt dieses Jahr am 19. September und endet am 4. Oktober. Bei der Fußball-WM zieht Co-Gastgeber Kanada als erste Mannschaft ins Achtelfinale ein. Die Kanadier gewannen ihr 16. Finale gegen Südafrika mit 1:0. Der entscheidende Treffer fiel erst in der Nachspielzeit. Heute Abend ab 22.30 Uhr kämpft das deutsche Team gegen Paraguay um den Einzug in die Runde der letzten 16. Bundestrainer Nagelsmann mit einer Einschätzung der Südamerikaner.
1: Definieren sich schon auch sehr über den Defensivfußball, den sie gut spielen. Offensiv war es jetzt in den Spielen immer sehr geradlinig, viel Kampf um zweiten Ball, also schon versuchen mit einer guten Körperlichkeit ins Spiel zu kommen, viele zweite Bälle wieder scharf gemacht. Auf jeden Fall ein unangenehmer Gegner, der uns einiges abverlangen wird.
0: Heute zum Start in die Woche, da wechseln sich sonnige Phasen und Wolken ab. Am längsten zeigt sich die Sonne noch im Südosten. Sonst kommt es immer wieder zu teilweise kräftigen Schauern und auch Gewittern. Der Moment der Abkühlung, der ist jetzt also da. Die Höchstwerte heute nur noch bei 24 bis 31 Grad.
2: Guten Morgen, hier ist Ernst aus der Alpenwelle Verkehrsredaktion. Bei uns im Sendegebiet sieht's aktuell sehr gut aus. Alles frei. Die Alpenwelle wünscht gute Fahrt.
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1: Um die Lösung eines Rätsels zu finden, müssen Sie auch mit Leuten sprechen, die nicht in unmittelbarer Nähe zu finden sind.
0: Stier.
1: Auch wenn in Wirklichkeit der Stierhimmel voller dunkler Wolken hängt, zeigen Sie nach außen Ihre Sonnenseite.
2: Zwilling.
1: Möglich, dass Ihre Familie einen Rappel bekommt und einiges neu gestalten möchte. Stellen Sie sich nicht in den Weg.
0: Krebs.
1: Beruflich könnte alles bestens laufen. Sie müssen aber schnell handeln. Also greifen Sie zu.
2: Löwe.
1: Zeit für den Löwen, nun endlich einen lang gehegten Wunsch zu verwirklichen. Haben Sie sich verdient.
0: Jungfrau.
1: Konkurrenz ist für Sie das reinste Lebenselixier. Die stachelt Sie zu noch größeren Leistungen an.
2: Waage.
1: Sie haben schon Ihre Gründe, mit der Durchführung Ihrer neuen Pläne noch zu warten. Es ist einfach noch nicht so weit.
0: Skorpion.
1: Für Ihre Unternehmungen haben Sie nun den Rücken frei. Schwierigkeiten halten sich in Grenzen.
2: Schütze.
1: Mit großem Geschick rücken Sie Ihre Fähigkeiten ins rechte Licht. Bleiben Sie auf jeden Fall hartnäckig.
0: Steinbock.
1: Wieso ist alles gleich ein Problem? Genießen Sie einen unverbindlichen Flirt als kleines Highlight des Tages.
2: Wassermann.
1: Im Job können Sie Ihre überschüssigen Energien gut einsetzen. Das wird sich auf alle Fälle lohnen.
0: Fische.
1: Mit einer neuen Idee rennen Sie offene Türen ein. Lassen Sie die anderen aber auch mitreden.
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2: Ich bin Gregor Jusse Moser. Guten Morgen. Für die schwarz-rote Koalition beginnt eine entscheidende Woche. Im Koalitionsausschuss wollen Union und SPD am Mittwoch mehrere Reformvorhaben auf den Weg bringen. Im Mittelpunkt stehen Rente, Gesundheit, Pflege und Steuerentlastungen. Thomas Beskin mit den Einzelheiten.
3: Vor den Beratungen haben sich die Parteivorsitzenden gestern noch einmal im Kanzleramt abgestimmt. Kanzler Merz zeigte sich zuversichtlich, dass bei den Reformen Entscheidungen gelingen. Neben Änderungen bei Rente sowie Kranken- und Pflegeversicherung soll auch eine Entlastung kleiner und mittlerer Einkommen auf den Weg gebracht werden. Parallel steht der Haushalt für 2027 an. Um Finanzierungslücken zu schließen, plant die Bundesregierung unter anderem höhere Steuern auf Spirituosen und weitere alkoholische Getränke.
2: Der Ausbau des staugeplagten Frankenschnellwegs in Nürnberg kann kommen. Bei einem Bürgerentscheid hat eine Mehrheit von gut 53% der Wahlberechtigten für die Pläne der Stadt gestimmt. Die sehen vor, die Stauprobleme auf der Verkehrsachse mit Hilfe eines 1,8 Kilometer langen Tunnels zu lösen. Außerdem sollen im Westen Nürnbergs eine dritte Fahrspur und Lärmschutzwände gebaut werden. Die Gesamtkosten werden aktuell auf gut 1 Milliarde Euro geschätzt. 4 Tage nach den Erdbeben in Venezuela sind ein Vater und sein Sohn gerettet worden. Die beiden wurden von Helfern aus den Trümmern eines Hauses geholt. Die Zahl der Toten ist mittlerweile auf über 1.400 gestiegen. Allerdings werden noch Zehntausende Menschen vermisst. Das UN-Kinderhilfswerk UNICEF schätzt, dass allein 700.000 Kinder humanitäre Hilfe benötigen. Viele hätten keinen Zugang zu Trinkwasser mehr. Bei der Fußball-WM ist Co-Gastgeber Kanada als erste Mannschaft ins Achtelfinale eingezogen. Die Kanadier gewannen ihr 16. Finale gegen Südafrika mit 1:0. Der entscheidende Treffer fiel erst in der Nachspielzeit. Heute Abend ab 22:30 Uhr

0: kämpft das deutsche Team dann gegen Paraguay um den Einzug in die Runde der letzten 16.
1: Vielen Dank für die Nachrichten, Gregor. Und das Alpenwelle-Wetter. Wir haben es jetzt in der Früh noch mit der unterschiedlichen Bewölkung zu tun. Es kommen auch ein paar einzelne Schauer auf uns zu. Tagsüber, da wechseln sich Wolken und längere sonnige Phasen dann ab. Zunächst haben wir bloß ein paar einzelne Schauer und schwache Gewitter. Aber am Nachmittag, da breiten sich dann von Tirol her teilweise heftige Gewitter mit Gefahr von Sturmböen, Hagel und ziemlich viel Regen auf uns zu. Die Temperaturen steigen auf schwülwarme 25 bis 29 Grad. Die Aussichten morgen schaut es ganz ähnlich aus. Mittwoch, da haben wir zuerst einmal gewitterigen Regen. Am Nachmittag lasst der dann nach. Es wird wieder ein bisschen kühler und ein bisschen windig. Am Donnerstag und Freitag scheint dann mit einem neuen Hoch wieder die Sonne und die Temperaturen gehen wieder rauf auf 25 Grad.
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1: Der Alpenwelle-Verkehrsservice um kurz nach 6 Uhr. Es ist immer noch ruhig auf den Straßen im Alpenwelle-Land. Störungsfreier Verkehr. Ein paar Blitzer haben wir noch, und zwar Blitzeranhänger. Haben wir in Sauerloch in der Wilfratshauser Straße auf der Seite Richtung Altkirchen. In Wilfratshausen, in der Königsdorfer Straße bei der Tankstelle, in der 30er-Zone. Dann in Degerndorf bei Münzing in der Schulstraße, auch eine 30er-Zone. Dann Blitzeranhänger in Aschering an der Hauptstraße von Deitz oder von Egeln kommend. In Deitz an der Flinthöhe. In der Jachenau gegenüber der Schule in Kochel am See zwischen dem Supermarkt und Bahnhof. Und in Pinsberg in der Bichlerstraße steht auch noch einer. Wenn Sie auch noch irgendwelche Blitzer habt, irgendwelche Verkehrsbehinderungen oder sagt, nein, der Blitzer, der steht da nicht mehr, dann sagt es uns doch gern, wir sagen es gern an alle weiter, schickt uns ein WhatsApp, eine Sprachnachricht oder einfach Anruf unter 08041 799 4x4. Und das Ganze kann man natürlich nur mehr nachlesen unter alpenwelle.de.
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1: Hey, einen wunderschönen Montagmorgen, der 29. Juni. Jetzt haben wir den Juni dann auch gleich geschafft. Und dann geht's schon wieder in die nächste Jahreshälfte ab Mittwoch. Und heute ist natürlich wieder WM gesagt. Wir spielen heute im 16. Finale gegen Paraguay oder Hirschquai oder Uruguay. Und wir sind schon sehr gespannt, wie das ausgeht. Wir haben es jetzt genau 5:05 und ein paar Minuten werden wir dann gleich nochmal reinschauen, wie sich das gestaltet mit heute Abend, was es da an Neuigkeiten gibt. Davor machen wir eine Musik von Bruno Mars, I Just Might. Und den Anfang, den macht jetzt dann gleich Linkin Park. Castle of Glass. Guten Morgen, Alpenwelle-Land.
5: Guten Morgen, Schatz.
6: Seit 25 Jahren. Guten Morgen, Schatz. Ja, die Zeitung ist schon da. Ja, der Kaffee ist fertig.
7: Das geht ja schon gut los.

0: Bruno Mars um 6.12 Uhr und wir schauen mal auf die WM. Denn zum Start in die K.O.-Runde bei der Fußball-WM trifft die deutsche Nationalmannschaft heute auf Paraguay. Nach Ecuador geht's schon wieder direkt gegen ein Team aus Südamerika. Stefan Schütz, der schaut da nochmal genauer hin.
1: Die deutsche Nationalmannschaft hat nach der Niederlage gegen Ecuador einen freien Tag gestrichen und stattdessen trainiert. Coach Nagelsmann kündigte schnelles Passspiel an, um Zweikämpfen gegen den robusten Gegner Paraguay aus dem Weg zu gehen. Die Südamerikaner sind gefährlich, haben vor der WM Brasilien und Argentinien geschlagen. Während des Turniers gab es eine Pleite, einen Sieg und ein Unentschieden. Interessant, bei der WM 2002 war Paraguay schon einmal der erste deutsche K.O.-Gegner. Damals hat Oliver Neuville in der 88. Minute das Achtelfinale entschieden. Stefan Schütz, Sportredaktion.
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Tayo Cruz bricht dein Herz, break your heart, und es ist 6 Uhr und gleich 20 Minuten. Gleich haben wir dann wieder unser Wohlfühlwetter, was das Wetter für Körper und Geist so dabei hat heute, und dazu machen wir Kenny Rogers zum Beispiel, The Gambler.

0: Wunderschön. Und Klock ist mit dabei, auch da ja.
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1: Am heiligen Montag, da sind wir im Vorfeld von einem Tief mit extrem schwüler und teilweise noch heißer Luft. Entsprechend negativ ist das Witterungsempfinden geprägt. Viele von uns, die fühlen sich müde und abgeschlagen. Dazu kommt es vermehrt zu Konzentrations- und Kreislaufstörungen. Der Schlaf in der Nacht auf Dienstag, der verläuft aber dann wieder normal. Pollen fliegen natürlich abseits des Regens auch rum. Mäßig bis stark die Gräser, der Ampfer und der Wegerich und die Luftqualität, die wird mit dem Regen immer wieder besser.
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1: Und genau, heute sind wir Zeit für die News um halb mit Alexander.
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3: Mit Alexander Blumtritt. Eine vergessene Bratpfanne hat am Samstagabend in Geretsried-Gartenberg einen großen Feuerwehreinsatz ausgelöst. Anwohner eines Mehrfamilienhauses meldeten gegen 19 Uhr Rauch aus einer Wohnung. Die Freiwillige Feuerwehr Geretsried rückte mit einem Großaufgebot an. Vor Ort entdeckten die Einsatzkräfte eine Pfanne mit Lebensmitteln auf einem eingeschalteten Elektroherd. Der Wohnungsinhaber war nicht zu Hause. Es entstand kein Sachschaden. Zwei Tretbootfahrer haben am Schliersee im Schilf Brotzeit gemacht. Die Wasserschutzpolizei erwischte das Pärchen Samstagnachmittag und verwies es aus der Schutzzone. Bereits am Freitag hat die Polizei mehrere Stand-up-Paddler aus geschützten Schilfzonen verwiesen, unter anderem einen Mann mit dessen Sohn, der Schilf umgeknickt und herausgerissen hatte. Wir blicken in die Nachbarschaft. Ein Rind ist tot, nachdem eine Scheune in Eschenlohe in Flammen aufgegangen ist. Das Feuer brach am Samstagnachmittag auf einem landwirtschaftlichen Anwesen aus. Als die Feuerwehr eintraf, stand die Scheune schon in Vollbrand. 4 Menschen wurden bei den Löscharbeiten leicht verletzt. Ein Tier verendete in den Flammen, 6 weitere konnten gerettet werden. Ein abgestelltes Fahrzeug und technische Einrichtungen wurden zerstört. Der Sachschaden beläuft sich laut Polizei auf einen hohen 6-stelligen Betrag. Die Ursache ist noch unklar.
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1: Und vielen Dank für die Nachrichten, Alexander.
5: Immer gern.
1: Und jetzt zum Wetter. Das ist ein Tief, das heißt nach der Ehefrau von Sokrates, Xanthippe nämlich. Und die Xanthippe, die hat erst einmal feuchtwarme, am Mittwoch eine kühlere Luft im Deizer Meerspicker Land dabei. Und deswegen ist jetzt in der Früh noch unterschiedlich bewölkt. Ein paar Schauer haben wir nämlich schon. Und tagsüber, da haben dann Wolken und sonnige Phasen abwechselnd einmal ihr Zeit. Und am Nachmittag, da haben wir von Tirol her teilweise heftige Gewitter mit der Gefahr von Sturmböen, Hagel und auch sintflussartigen Regen. Und die Temperaturen, die steigen nochmal auf spülwarme 25 bis 29 Grad. Und die Aussichten, morgen schaut zum Jahr ähnlich aus. Am Mittwoch, da haben wir zunächst dann gewitterigen Regen. Nachmittag lässt der dann nach. Es wird ein bisschen kühler, auch ein bisschen windiger. Donnerstag und Freitag scheint dann mit einem neuen Hoch auch die Sonne wieder. Und die Nachmittagswerte, die pendeln sich dann bei knapp 25 Grad ein. Die Nächte werden wieder ein bisschen frischer und deswegen auch angenehmer.
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1: Der Alpenwelle Verkehrsservice und kurz nach halb sieben. Es ist immer noch ruhig auf den Straßen im Alpenwelle Land, störungsfreier Verkehr. Blitzer haben wir allerdings ein paar, und zwar haben wir Blitzer-Anhänger. In Saarloch in der Wolfratshauser Straße von der Seitenrichtung Altkirchen, in Wolfratshausen in der Königsdorfer Straße bei der Tankstelle, in Degerndorf bei Münsing in der Schulstraße, in Ascherding an der Hauptstraße von Tölz oder von Egling kommend, dann in der Jachenau steht einer gegenüber der Schule und in Kochel am See zwischen dem Supermarkt und dem Bahnhof auch einer und der letzte steht in Penzberg in der Bichlerstraße. Wenn Sie an irgendwelche Blitzer habt, irgendwelche Verkehrsbehinderungen, sagt es uns gern, wir sagen es gern an alle weiter, schickt mir WhatsApp oder Sprachnachricht oder einfach Anrufer hier im Sender unter 08041799 und 4x4 und vergeht's gut an alle, die uns was melden.
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1: Mit Manni arbeitet ja die Alpenwelle Land Montag, 29. Juni. Jetzt haben wir den Juni dann bald geschafft. Es ist 6.34 Uhr und wir werden gleich mal als erste Mal diese Woche auf unseren Hit haben wir da Woche schauen. Das ist Jonathan. Tolle Nummer wieder. Da werden wir gleich mal reinhören und davor kommt noch Daddy Yankee und Con Calma. Und den Anfang, den macht jetzt dann gleich Ace of Base mit Always Have. 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

Und wir haben wieder einen neuen diese Woche. Und das sind aber alte Bekannte, denn es ist Junat Ass aus Berlin. Und die zwei haben ja schon mit einigen Sachen auf sich aufmerksam gemacht, wie Supergirl zum Beispiel. Und die arbeiten ja mit ganz vielen anderen Künstlern zusammen und zum Beispiel auch bei dem hier. Narcotic mit Yannick und Xanax. Und ja, da haben es viele Künstler, die sie auch immer wieder einladen, um mit ihnen zu arbeiten. Und da ist jetzt was Neues rausgekommen vor einer guten Woche. Und zwar heißt die Nummer Flipside. Und das ist gemeinsam mit Daddy DJ entstanden. Und das behandelt so, wie das Leben so läuft. Nicht immer gerade, nicht immer geradeaus, sondern auch einmal mit Höhen und Tiefen und so weiter. Und eine tolle Nummer waren auf den Sommer zugeschnitten. Und jetzt gar nicht mehr lang. Jetzt für euch Junat Ass featuring DJ Daddy DJ mit Flipside, unser Hithammer der Woche.

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1: Und bei uns geht's weiter mit Bryan Adams. Run to you. 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

0: Ah, der Teddy kennt mich einfach. Der Teddy Swims mit Mr. Know-It-All, ein Lied über mich, weil ich weiß alles, vor allem meistens besser. Und es ist 6 Uhr und gleich 50 Minuten. Es ist bald wieder Zeit für die Nachrichten um Simi. Und vorher natürlich noch unser letzter Song der Stunde, der Alpensound. Und das ist diesmal der Almerer.
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0: Genau, weil er so soll es sein. Und den Anfang macht aber jetzt dann gleich Kelly Clarkson mit Breakaway.

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2: Ich bin Gregor Jussi Moser. Guten Morgen. Ein sehr warmes Wochenende liegt hinter uns. Mit 41,7 Grad ist im brandenburgischen Neiße-Münde gestern sogar ein neuer Temperaturrekord gemessen worden. Genauer gesagt war es der dritte Tag in Folge mit einer neuen Höchsttemperatur. Auch der zu Ende gehende Juni insgesamt war deutlich wärmer als andere Junimonate. Dem Deutschen Wetterdienst zufolge gehört der Juni zu den Top 3 der wärmsten seit Messbeginn. Für heute werden vielerorts Unwetter erwartet. Der Tankrabatt ist anscheinend nur teilweise bei den Verbrauchern angekommen, wie das Münchner IFO-Institut schätzt. So wurden beim Diesel im Schnitt 12 Cent pro Liter weitergegeben, die Steuersenkung liegt allerdings bei 16,7 Cent pro Liter. Anders beim Superbenzin, bei Super E5 und Super E10 wurde der Tankrabatt beinahe vollständig weitergegeben. Die Nürnbergerinnen und Nürnberger sind mehrheitlich für den geplanten Ausbau des Frankenschnellwegs, der etwa 1 Milliarde Euro kosten soll. 53% haben beim Bürgerentscheid dafür gestimmt, die Beteiligung lag bei gut 40%. Kernstück ist ein 1,8 Kilometer langer Tunnel für den Durchgangsverkehr. Als erste Mannschaft ist Co-Gastgeber Kanada bei der Fußball-Weltmeisterschaft ins Achtelfinale eingezogen nach einem 1:0 gegen Südafrika. Heute Abend ab 22.30 Uhr will Deutschland in seinem 16. Finale gegen Paraguay nachziehen. Thomas Bremser berichtet aus Boston.
3: Wenn du gewinnst, ist alles perfekt. Wenn du verlierst, ist alles shit. Also müssen wir gewinnen. So einfach hat es der Bundestrainer auf den Punkt gebracht. Julian Nagelsmann deutet an, taktisch etwas ändern zu wollen. Ziemlich sicher ist schon mal, dass Nele Braun zurückkehren wird in die Startelf für David Raum. Nagelsmann erwartet einen unangenehmen Gegner, der sich besonders auf die Defensive fokussieren wird.
4: Vielen Dank für die Nachrichten, Gregor, und das Alpenwelle-Wetter. Jetzt in der Früh haben wir schon einzelne Schauer und es ist unterschiedlich bewölkt. Tagsüber, da haben wir dann Wolken, auch längere sonnige Phasen, aber ab Nachmittag, da breiten sich von Tirol her teilweise heftige Gewitter mit der Gefahr von Sturmböen und Hagel zu uns aus. Temperaturen, die steigen nochmal auf schwülwarme 25 bis 29 Grad und die Aussichten morgen schaut fast genauso aus. Mittwoch, da fällt erst einmal gewitteriger Regen, am Nachmittag lasst der dann nach, es wird ein bisschen kühler

0: bisschen windiger. Donnerstag und Freitag, da scheint es mit einem neuen Hoch, dann wieder die Sonne. Nachmittagswerte haben wir dann bei knapp 25 Grad und die Nächte, die werden wieder ein bisschen kälter und damit auch wieder ein bisschen angenehmer, gerade für die, die unterm Dach wohnen.
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0: Der Altmühle Verkehrsservice um kurz nach 7. Wir haben immer noch ziemlich störungsfreien Verkehr. Ein bisschen Berufsverkehr kommt langsam, aber da ist noch nichts Grobes dabei. Im störungsfreier Verkehr, gute Fahrt. Blitzer haben wir auf jeden Fall noch. Blitzer-Anhänger. In Sauerlach, in der Wolfratshauser Straße, auf der Seite Richtung Altkirchen. Wolfratshausen in der Königsdorfer Straße, bei der Tankstelle. Degerndorf bei Münzingen in der Schulstraße. In Aschöding in der Hauptstraße von Deitz oder von Egling kommend. In der Jauhenau gegenüber der Schule. In Kochel zwischen dem Supermarkt und dem Bahnhof. In Penzberg steht noch einer in der Bichler Straße. Und natürlich, der Hans hat mir nochmal geschrieben, in Deitz auf der Flinthöhe, da steht natürlich auch immer noch der Blitzeranhänger. Vergeht's gut fürs Melden, Hans. Wenn ihr auch noch irgendwas habt, irgendeine Verkehrsbehinderung in irgendeinem Blitzer, auch wenn der Blitzer nicht mehr da ist, macht es wieder, Hans. Schickt's mal WhatsApp oder Sprachnachricht oder einfach oder von der 08041 799 4x4 und vergeht's gut an alle, die wo uns was schicken.
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0: Habe der Alpenwelle Land Montag, 29. Juni, 7 Uhr und live 5 Minuten. Und es ist natürlich schon wahnsinnig heiß gewesen. Jetzt gerade das Wochenende, da ist wieder richtig, ja, also schon fast Grillwetter ohne Grill gewesen. Da hast du bloß ein bisschen in der Sonne liegen gebracht. Und jetzt kommt die Politik natürlich auch auf den Plan. Die Grünen fordern nämlich jetzt ein Abkühl-Sofortprogramm, das jetzt dann entschieden werden soll. Und da werden wir mal nachhören, was sie die schon wieder haben eifern lassen. Und davor kommt Mark Forster. Der singt, wie überraschend, ein Lied. Und den Anfang, den macht aber Miriam Makeba. Die hat ja ein Lied rausgebracht. Ich war gerade ein Jahr alt. Da ist es rausgekommen. Pater, Pater. Und Milk and Sugar hat zusammen mit Miriam Makeba das nochmal aufgelegt. Ein toller Klassiker. Pater, Pater.

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0: Das ist immer eine gute Idee. Einfach mal ein Lied singen, denn wo Lieder gesungen werden, da lass dich nieder. Böse Menschen haben keine Lieder. Und wir schauen jetzt einmal nach Berlin, denn deutschlandweit sind ja an dem Wochenende Temperaturrekorde gefallen, wie am laufenden Band. Und da wurden in der Lausitz nochmal bis zu 42 Grad, also fast 42 Grad erreicht. Und um auf solche Wetterlagen besser vorbereitet zu sein, da fordert die Fraktionschefin der Grünen, die Katharina Dröge, in der Bild am Sonntag ein Abkühl-Sofortprogramm. Jan-Henner Reitze, der weiß da mehr und ist für uns in Berlin.
1: Krankenhäuser, Pflegeheime, Kitas und Schulen müssen aus Sicht der Grünen besser mit Klimaanlagen ausgestattet werden und das möglichst schnell, am besten in Verbindung mit Solaranlagen, um auch die positiven Auswirkungen der zunehmenden Zahl an sonnigen Tagen zu nutzen. Fraktionschefin Dröge fordert von der Bundesregierung eine entsprechende staatliche Förderung und kritisiert, dass ein Programm zum Hitzeschutz auslaufe. Geld aus dem Sondervermögen für Infrastruktur sollte außerdem bereitgestellt werden, damit Städte und Kommunen mehr schattige Plätze schaffen können. Jan-Henner Reitze, Berlin.
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0: Robin Schulz, Radio Mix und Prayer in C. Und jetzt gleich, es ist 7:19 Uhr, wenn wir nach die Nachrichten um halb dann auf die Astrologie schauen, auf unseren Sternenhimmel, aufs Horoskop, kommt jetzt dann erst einmal die Astronomie zu Wort mit unserem Alexander und Temperaturen im Universum bei Astronomie für Einsteiger. Und da machen wir vorher noch einfach mehr gute Musik mit Cat Burns und People Pleaser.
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0: Cat Burns und People Pleaser. Und jetzt zum Alexander mit Astronomie für Einsteiger.
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2: Tagelang haben wir in der Sommerhitze gebrütet. 30 Grad, 35 Grad. Aber was wir heiß nennen, ist gar nichts im Vergleich mit den Temperaturen, die außerhalb der Erde herrschen.
3: Zum Beispiel auf der Venus. Dort sind rund 470 Grad Celsius. Das liegt an der dichten Kohlendioxidatmosphäre, die einen extremen Treibhauseffekt erzeugt. Zum Bleigießen bräuchte man dort keine Kerze.
2: Noch deutlich heißer ist es natürlich auf der Sonne. An ihrer Oberfläche herrschen etwa 5500 Grad. Und schon wird's wieder unvorstellbar. Im Zentrum der Sonne sind es sogar 15 Millionen Grad. Dort verschmelzen Wasserstoffatome zu Helium und erzeugen die Energie, die unser ganzes Sonnensystem antreibt.
3: Und dann kommen wir zu den wirklich absurden Temperaturen. Wenn Sterne als Supernova explodieren, oder wenn Neutronensterne kollidieren, entstehen für kurze Zeit Temperaturen von Milliarden Grad.
2: Den Rekord hält wahrscheinlich das Universum selbst. Unmittelbar nach dem Urknall herrschten Temperaturen von vielen Billionen Billionen Grad. Zahlen mit so vielen Nullen, dass sie jede Vorstellung sprengen. Die gesamte Energie des heutigen Universums war damals auf einen winzigen Raum konzentriert.
3: Allerdings kann das Universum nicht nur extrem heiß sein, sondern auch extrem kalt. Im leeren Raum zwischen den Sternen und Planeten herrschen Temperaturen von minus 270 Grad Celsius. Nur wenige Grad über dem absoluten Nullpunkt. Kälter geht es nach den Gesetzen der Physik praktisch nicht.
2: So kalt, dass selbst Atome sich kaum noch bewegen. Und so heiß, dass neue Sterne zünden. Das Universum hat auch auf dieser Skala alles zu bieten. Und hier auf der Erde schimpfen wir schon, wenn die Temperatur mal ein bisschen unseren kleinen Wohlfühlbereich verlässt.
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1: 7.30 Uhr Zeit für die Regionalnachrichten mit Alexander.
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3: Mit Alexander Blumtritt. Ein geschädigter Bahndamm hat die BRB-Strecke zwischen Kreuzstraße in Valley und Westerham monatelang lahmgelegt. Ab heute rollen die Züge wieder, wenn auch im Schneckentempo. Die Züge fahren vorerst nur mit 30 Stundenkilometern, da die Bauarbeiten noch nicht vollständig beendet sind. Der Bahndamm ist saniert und das Gleis neu verlegt, so die BRB. Restarbeiten sind für die Sommerferien geplant. Danach gilt wieder volle Fahrt voraus. Zwei Menschen sind am Freitag in Oberbayerischen Seen ums Leben gekommen. Auf dem Chiemsee war ein 68-Jähriger mit einem Elektroboot unterwegs und geriet aus ungeklärten Gründen ins Wasser. DLRG und Wasserwacht bargen den Mann leblos. Wenige Stunden später ertrank ein 23-Jähriger im Starnberger See. Er sprang von einem Boot ins Wasser und ging unter. Rettungsversuche mehrerer Zeugen blieben erfolglos. Taucher bargen seine Leiche. Die Polizei geht in beiden Fällen von Unglücksfällen ohne Fremdverschulden aus. Ein 12-Jähriger und sein Vater sind in Geretsried von einer 13-Jährigen attackiert worden. Wie die Polizei mitteilte, kam es am Freitagnachmittag in einer Asylbewerberunterkunft in Gartenberg zu einer handfesten Auseinandersetzung. Die 13-Jährige griff die beiden anderen körperlich an. Im Verlauf der Streitigkeit kam es auch zu Schlägen gegen die 13-Jährige. Später mischte sich auch ihre Mutter ein. Alle Beteiligten klagten über Oberkörperschmerzen.
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1: Und vielen Dank für die Nachrichten, Alexander.
5: Ja, kein Ding.
1: Und wir haben jetzt in den Frühstunden unterschiedliche Bewölkung. Vereinzelt auch ein paar Schauer, die schon jetzt zu uns kommen. Tagsüber da wechseln sich dann Wolken und längere sonnige Phasen ab. Aber am Nachmittag, da kommt von Tirol her ein richtiges Regenband mit Gewittern und Gefahr von Sturmböen, Hagel und ziemlich viel Regen auf uns zu. Temperaturen steigen aber nochmal auf spülwarme 25 bis 29 Grad. Und die Aussichten morgen, da schaut's fast genauso aus. Am Mittwoch, da haben wir dann zunächst noch gewitterigen Regen. Nachmittag lasst der dann nach. Es wird ein bisschen kühler und auch ein bisschen windiger am Donnerstag und Freitag. Da haben wir ein neues Hoch und dann scheint wieder die Sonne. Die Nachmittagswerte, die pendeln sich dann bei 25 Grad ein und die Nächte, die werden wieder deutlich kühler und damit angenehmer.
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1: Der Alpenwelle Verkehrsservice um kurz nach 19:30. Wir haben einen Waldbrand und zwar zwischen Bernau und Übersee auf der A8 Salzburg Richtung München, München Richtung Salzburg. Das sind beide Richtungen. Da geht es auf meiner Staukarte ab Fraßdorf schon los und das Ganze zirkt sich bis Sixdorf. Da ist zum Teil eine Vollsperrung der Autobahn wegen den Löscharbeiten von diesem Waldbrand und auch auf den Umleitungsstrecken auf der B305 zum Beispiel, da von Bernau nach Grassau. Da ist alles dicht. Es ist langsam ziemlich heftig. Wenn es geht, umfahrt diesen Teil bitte weiträumig. Da geht momentan gar nichts. Also zwischen Fraßdorf und Sixdorf auf der A8 ist momentan wegen einem Waldbrand eine Vollsperrung. Und da haben wir natürlich noch ein bisschen Berufsverkehr bei uns in der Gegend. Da ist, ja, Mirsbach, Bad Deitz, Holzkirch, da ist jetzt einiges los, auch rund um den Deggernsee schon. Und auch von Hausdorf nach Mirsbach und auch Wolfratshausen, Geretsried, da ist jetzt Berufsverkehr angesagt. Aber das sind die Strecken, die kennt man in der Früh, da muss man einfach ein bisschen Geduld mitbringen, dann geht's bald wieder. Ansonsten haben wir keine weiteren größeren Verkehrsbehinderungen. Wenn das mit dem Waldbrand besser wird, sagen wir es euch natürlich. Aber Blitzer haben wir noch. Und zwar Blitzeranhänger in Sauerloch in der Wolfratshauser Straße Richtung Altkirchen, in Wolfratshausen in der Königsdörfer Straße, bei der Tankstelle in Degerndorf, bei Münsingen in der Schulstraße, in Ascherding an der Hauptstraße von Tölzer-Egling kommend, in der Jahenau gegenüber von der Schule, in Kochel am See zwischen dem Supermarkt und dem Bahnhof, in Penzberg in der Bichlerstraße und in Deitz auf der Flinthöhe oben. Da steht auch einer, hat der Hans durchgesagt. Wenn ihr auch noch irgendwelche Blitzer habt, irgendwelche Verkehrsbehinderungen oder Wenn ihr sagt, der Blitzer steht da nicht mehr, Moni. Ja, dann sagt's mir's gern. Ich sag's gern an alle weiter. Schmeißen wir gleich raus. Einfach ein WhatsApp, eine Sprachnachricht oder unter 08041799 und 4x4.
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1: Mim, Mane, aber die Alpenwelle Land. Montag ist schon wieder, es ist 7.35 Uhr und was ist natürlich für die Woche wieder extrem wichtig? Unser Horoskop. Und das kommt jetzt dann gleich, unser Sternenhimmel mit dem Edelsteinhimmel Topaz in Deiz. Und davor machen wir drei am Stück. Kato mit Turn the Lights Off. Sascha ist dabei, der bitte, bitte, bitte sagt. Und Olli Mörs sagt, Hearts gibt's. A beat. Einfach mehr. Gute Musik auf der Alpenwelle.

0: Kartoffel Dringion, turn the lights off und es ist Zeit für unser Horoskop, für unseren Sternenhimmel.
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2: Wieder. Um die Lösung eines Rätsels zu finden, müssen Sie auch mit Leuten sprechen, die nicht in unmittelbarer Nähe zu finden sind.
3: Stier.
2: Auch wenn in Wirklichkeit der Stierhimmel voller dunkler Wolken hängt, zeigen Sie nach außen Ihre Sonnenseite.
4: Zwilling.
2: Möglich, dass Ihre Familie einen Rappel bekommt und einiges neu gestalten möchte. Stellen Sie sich nicht in den Weg.
3: Krebs.
2: Beruflich könnte alles bestens laufen. Sie müssen aber schnell handeln. Also greifen Sie zu.
4: Löwe.
2: Zeit für den Löwen, nun endlich einen lang gehegten Wunsch zu verwirklichen. Haben Sie sich verdient.
3: Jungfrau.
2: Konkurrenz ist für Sie das reinste Lebenselixier. Die stachelt Sie zu noch größeren Leistungen an.
4: Waage.
2: Sie haben schon Ihre Gründe, mit der Durchführung Ihrer neuen Pläne noch zu warten. Es ist einfach noch nicht so weit.
3: Skorpion.
2: Für Ihre Unternehmungen haben Sie nun den Rücken frei. Schwierigkeiten halten sich in Grenzen.
4: Schütze.
2: Mit großem Geschick rücken Sie Ihre Fähigkeiten ins rechte Licht. Bleiben Sie auf jeden Fall hartnäckig.
3: Steinbock.
2: Wieso ist alles gleich ein Problem? Genießen Sie einen unverbindlichen Flirt als kleines Highlight des Tages.
4: Wassermann.
2: Im Job können Sie Ihre überschüssigen Energien gut einsetzen. Das wird sich auf alle Fälle lohnen.
3: Fische.
2: Mit einer neuen Idee rennen Sie offene Türen ein. Lassen Sie die anderen aber auch mitreden.
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0: Nancy Sinatra, Lee Hazlewood, Summer Wine. Das war noch Zeit in den 60er, Ende der 60er. Wahnsinn, 7 Uhr und 50 Minuten. Lai ist dann natürlich wieder soweit. Um 8 Uhr die Nachrichten und kurz davor noch unser alten Sound, unser letzter Song der Stunde. Und den Anfang macht aber jetzt dann gleich erst einmal die Swedish House Mafia und Wait So Long.
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2: Ich bin Gregor Jose Moser. Guten Morgen. Für heute sind oft Unwetter angesagt nach einem glühend heißen Wochenende in Deutschland. Es gab gleich mehrere Hitzerekorde in kurzer Zeit. Mehr von Diana Kramer.
3: Der aktuelle vorläufige Temperaturrekord kommt aus dem Osten Brandenburgs. In Neißemünde im Landkreis Oder-Spree wurden gestern Nachmittag 41,7 Grad Celsius gemessen. Es war die dritte Bestmarke bundesweit innerhalb nur eines Wochenendes. Und auch die vergangene Nacht war laut Deutschem Wetterdienst die wärmste seit Beginn der Aufzeichnungen. Damit dürfte der Juni 2026 wettertechnisch in die Geschichte eingehen.
2: Wer Benzin tankt, profitiert im Vergleich zu Diesel deutlich mehr vom Tankrabatt. Das Münchner IFO-Institut hat errechnet, beim Diesel gab es eine Weitergabe von durchschnittlich 12 Cent pro Liter, die Steuer wurde aber um 16,7 Cent pro Liter gesenkt. Bei Super E5 und Super E10 wurde der Rabatt dagegen fast vollständig weitergegeben. Morgen läuft der Tankrabatt wieder aus. Es dauert noch ein bisschen, bis das Münchner Oktoberfest wieder stattfindet. Am 19. September geht's los. Erstmals darf dann Neu-Oberbürgermeister Krause von den Grünen anzapfen. Schon heute beginnt der Aufbau für die 191. Wiesn. 3 Monate lang wird dort täglich gearbeitet. Der Stadt zufolge werden über 1000 Lkw-Ladungen auf die Theresienwiese gefahren und rund 13,5 Kilometer Kabel verlegt. Mit einem 1:0 gegen Südafrika ist Co-Gastgeber Kanada ins Achtelfinale der Fußball-Weltmeisterschaft eingezogen. Heute Abend kann die deutsche Nationalmannschaft das ebenfalls erreichen. Um 22.30 Uhr geht es im 16. Finale gegen Paraguay.
4: Vielen Dank für die Nachrichten, Gregor. Und das Alpenwelle-Wetter. Jetzt in der Früh haben wir unterschiedliche Bewölkungen. Vereinzelt haben wir auch schon die ersten Schauer. Tagsüber, da wechseln sich dann Wolken und auch längere sonnige Phasen einmal miteinander ab. Und am Nachmittag, da kommt aus Tirol eine echte Gewitterfront auf uns zu mit der Gefahr von Sturmböen, Hagel und auch ziemlich heftigen Regen. Temperaturen steigen aber vorher nochmal auf spielwarme 25 bis 29 Grad. Und die Aussicht morgen schaut ganz ähnlich aus. Mittwoch haben wir dann zuerst einmal gewitterigen Regen. Am Nachmittag lässt der dann nach. Es wird ein bisschen kühler und auch windiger. Donnerstag und Freitag, da haben wir mit einem neuen Hoch Sonne wieder bei uns und Nachmittagswerte dann so bei knapp 25 Grad. Die Nächte werden wieder deutlich angenehmer.
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4: Der Alpenwelle Verkehrsservice um kurz nach 8. Wir haben auf der A8 Salzburg München zwischen Übersee und Bernau

0: beiden Richtungen, da ist die Autobahn gesperrt. Es brennen 5,5 Hektar Moor, Gestrüpp, Wald und die Löscharbeiten, die laufen da auf Hochtouren. Aber die Sperre, die wird wohl noch länger dauern. Es gibt eine Umleitung. Wir empfehlen aber, dass man das Gebiet wirklich weiträumig umfahrt, weil es mittlerweile in beiden Richtungen total staut. Also es geht von Fraßdorf schon los, wenn man aus München kommt. Und von der anderen Richtung, von Salzburg her, ist eigentlich bei Sixdorf geht der Stau schon los. Und dann sind auch die Umleitungsstrecken, also die B305 und so weiter, alles schon sehr überlastet. Also wenn es geht um Fahrt, die ganze Gegend, da brennt es momentan. Da ist ziemlich viel Stau und eben die Autobahn momentan noch gesperrt wegen Löscharbeiten. Dann haben wir noch einiges am Berufsverkehr, was momentan unterwegs ist in den Metropolen bei uns in Wolfratshausen, Geretsried, Deitz, Holzkirchen, Mirschbach, Gmund, Rottach, überall von Agotried vor Haussam nach Mirschbach rein und so weiter. Da ist einiges am Berufsverkehr momentan. In Rosenheim drüben ist jetzt Rush Hour. Da muss man mit ein bisschen Geduld an die Sache ran. Ansonsten haben wir keine zusätzlichen nochmal größeren Verkehrsbehinderung gemeldet bekommen. Deswegen wünschen wir euch da, wo es geht, eine gute und sichere Fahrt. Und da, wo man jetzt momentan schon steht, einfach ruhig bleiben, ganz gemütlich durch die Hose atmen und dann geht es bald wieder vorbei. Ein paar Blitzer haben wir natürlich noch. Einen neuen Blitzer haben wir von der Heidi gemeldet gekriegt. Heidi, vergeht's gut, und zwar Weidach in der Hauptstadt. Da steht auch jetzt momentan ein Blitzer. Ich glaube sogar, dass es ein Laser ist. Dann haben wir noch Blitzeranhänger in Deitz auf der Flinthöhe vom Hans gemeldet. Danke dir. In Pinsberg in der Bichlerstraße, in Kohe am See zwischen dem Supermarkt und dem Bahnhof. In der Jachenau gegenüber von der Schule. In Aschöding an der Hauptstraße von Deitz kommend. In Degerndorf bei Münzing in der Schulstraße. In Wolfratshausen in der Königsdorfer Straße bei der Tankstelle. In der 30er-Zone und in Sauerloch in der Wolfratshauser Straße auf der Seitenrichtung Altkirchen. Wenn ihr auch noch irgendwelche Blitze habt, irgendwelche Verkehrsbehinderungen, macht es wieder Heidi oder der Hans. Schickt uns ein WhatsApp oder Sprachnachricht oder einfach Anrufer unter 08041 799 und 4x4. Und das Ganze kann man natürlich nochmal nachlesen unter alpenwelle.de.
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0: Habe dir die Alpenwelle Land, Montag, 29. Juni, 8:06. Es geht ganz schön zu auf den Straßen, also dieser Brand da unten beim Chiemsee, das ist ziemlich heftig und da sind die Feuerwehren so echt momentan in einem Großeinsatz. Also da wirklich schaut's, wenn es irgendwie geht, um fahrt das Ganze, weil da das wird auf jeden Fall noch eine Zeit lang dauern. Wir schauen jetzt gerne mal auf die Hitzewelle, was die so ausgemacht hat und wie es die nächste Zeit wohl weitergeht, ob da nochmal so ein Ausleger oder sowas auf uns zukommt. Und davor kommt John Newman mit Love Me Again und den Anfang, den macht jetzt Kamrat. Und der sagt mir, wenn dich keiner umarmt, umarm dich halt selber.

0: John Newman, Love Me Again. Oder Love Me einfach immer. Ist doch gescheiter wie immer wieder. Es ist 8:13 und es ist heiß gewesen. Die letzten Tage gerade und das Wochenende war noch mal richtig dampfig, brutal. Aber es wird jetzt weniger. Es klingt jetzt ab und die Woche startet deutlich angenehmer. An drei aufeinanderfolgenden Tagen war ja vorher ein Hitzerekord aufgestellt worden. Und da schauen wir nochmal rein. Und Thomas Pleskin, der weiß da mehr drüber.
1: Freitag 41,3 Grad im Saarland, Samstag 41,4 in Sachsen-Anhalt und schließlich Sonntag 41,7 Grad in Brandenburg. Auch die heißeste Nacht, die hierzulande je gemessen wurde, hat uns die jüngste Hitzewelle beschert. Im ostsächsischen Kubschütz sank das Thermometer nicht unter 29,4 Grad. Wissenschaftler sagen, diese extremen Temperaturen wären ohne den Effekt des Klimawandels so gut wie ausgeschlossen. Nach Berechnungen der Organisation World Weather Attribution wäre ein solches Wetterereignis vor 50 Jahren rund 3,5 Grad weniger heiß verlaufen. Thomas Pleskin, Nachrichtenredaktion.
0: Naja, aber wir sind halt immer heiße Typen. Da passiert das schon mal. Und jetzt U2 und One.

0: Das waren noch Zeiten, wo solche Tänze noch in die Annalen eingegangen sind, wie Dirty Dancing oder Last Ketchup oder Macarena. Oder ja, da gab es ja einige Tänze und natürlich auch den Ketchup-Song. Brutal, alle auf der Tanzfläche gleich in eine wunderbare Choreografie gefallen. Super, und es ist 8 Uhr und gleich 22 Minuten. Gleich ist dann schon wieder Zeit für die Regionalnachrichten mit Alexander. Und ich habe natürlich jetzt mal auf die Jahrestage wieder mal geschaut, was heute so ist. Und heute ist Waffle Iron Day. Das Waffeleisen hat heute praktisch Geburtstag, was man so toll immer daheim hat und was immer mega dreckert ist, aber tolle Waffeln produziert. Und das ist tatsächlich heute der Jahrestag des Waffeleisens. Und es ist Tag der Umarmung. Also der Tag ermutigt einen, die Menschen zu umarmen, die besonders Aufmerksamkeit und Nähe brauchen. Und damit sind vor allem auch ältere und kranke und einsame Menschen gemeint, aber auch einfach einmal seinen Partner umarmen und eine Bussi geben und sagen, ich hab dich lieb, weil das tut unheimlich gut. Und ja, wir steigen dann gleich wieder ein mit Stranglers Golden Brown und She ist mit dabei mit Losing Control. 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
1: Und es ist genau 8:30 Uhr, Zeit für die News um 8:30 Uhr.
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3: Mit Alexander Blumtritt. Ein Blitzeranhänger ist in Wolfratshausen in der Nacht auf Sonntag mit Farbe übergossen worden. Ein unbekannter Täter entleerte einen Farbeimer über dem Anhänger in der Königsdorfer Straße und bepinselte blickdicht die Radarmessflächen, so die Polizei. Die Beamten stellten den Eimer und einen Pinsel sicher. Nach einem Vorfall sexueller Belästigung in Tegernsee sucht die Polizei Zeugen. Gestern Nachmittag soll ein 63-jähriger Mann in der Marina an der Hauptstraße eine 28-Jährige unsittlich berührt und beleidigt haben. Da sich zur Tatzeit viele Menschen dort aufhielten, hofft die Polizeiinspektion Bad Wiessee auf Zeugenhinweise. Die Polizei hat Ermittlungen wegen Sachbeschädigungen an der Schlossberghalle in Starnberg aufgenommen. Unbekannte traten dort in den letzten Jahren immer wieder Kacheln ein, brachten Graffiti an und stahlen Roste aus Dachabläufen. Auch der Feodor-Lünensteig wurde durch herabgeworfene Gegenstände beschädigt. Die Stadt schätzt den Schaden auf bis zu 15.000 Euro. Zeugen werden gebeten, sich bei der Polizei zu melden.
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1: Und vielen Dank für die Nachrichten, Alex.
3: Natürlich, gerne.
1: Und wir haben jetzt in den Frühstunden noch eine unterschiedliche Bewölkung. Vereinzelt auch ein paar Schauer tagsüber. Da wechseln sich Wolken und längere sonnige Phasen ab. Erst einmal sind es nur einzelne Schauer oder schwache Gewitter. Aber am Nachmittag, da breiten sich vom Tirol her teilweise heftige Gewitter mit der Gefahr von Sturmböen, Hagel und sinnflutartigen Regen zu uns aus. Temperaturen haben wir nochmal so für schwül-warme 25 bis 29 Grad. Und die Aussichten morgen, da schaut es ähnlich aus. Mittwoch, da haben wir zunächst einmal gewitterigen Regen. Am Nachmittag lasst er aber nach und es wird ein bisschen kühler. Am Donnerstag und Freitag scheint mit einem neuen Hoch die Sonne. Die Nachmittagswerte haben wir dann so rund um die 25 Grad.
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1: Da, Alpenwelle Verkehrsservice um kurz nach 8:30 Uhr. Wir haben immer noch die Sperrung auf der A8 Salzburg-München zwischen Übersee und Bernau. Da ist ja in beiden Richtungen immer noch gesperrt. Es brennen 5,5 Hektar Moor, Gestrüpp, Wald und die Löscharbeiten, die laufen auf Hochtouren. Aber trotzdem wird die Sperre noch eine Zeit lang bestehen. In Richtung Salzburg haben wir schon 6 Kilometer Stau, in Richtung München Simme. Umleitung über die B305, also über Grassau und Stau durch Egan. Doch, das ist alles überlastet und wir empfehlen deswegen, das Gebiet möglichst weiträumig zu umfahren, weil da zwickt es wirklich immens. Also wenn es irgendwie geht, lasst das Stiegl-Autobahn einfach aus. Dann haben wir noch ein bisschen Berufsverkehr rund um Bad Aitz, Meersbach, Holzkirchen, rund um den Tegernsee natürlich, Wolfratshausen, auch noch Geretsried. Also es ist Berufsverkehr immer noch ziemlich unterwegs. Also die Strecken kennt man aber in der Früh, da muss man einfach ein bisschen Geduld mitbringen. Deswegen wünschen wir euch da, wo es geht, eine gute und sichere Fahrt und da, wo es ein bisschen zwickt, viel Geduld. Blitzer haben wir natürlich noch, und zwar ein Blitzer in Weidach in der Hauptstraße von der Heiligenmaid, in Bad Deitz-Flinthöhe, da hat der Hans gesehen, in Penzberg in der Bichlerstraße, in Kochelstedt einer am See zwischen dem Supermarkt und Bahnhof, in der Jachenau gegenüber von der Schule, in Arschöding an der Hauptstraße von Deitz oder von Egeln kommend, egal, in Degerndorf bei Münsing in der Schulstraße in der 30er-Zone, in Wolfratshausen in der Königsdorfer Straße bei der Tankstelle und der letzte steht in Sauerlach in der Wolfratshauser Straße auf der Seitenrichtung Altkirch. An irgendwelche Blitze habt, irgendwelche Verkehrsbehinderungen, dann macht es wie die Heidi oder der Hans, schickt mal WhatsApp, eine Sprachnachricht oder Udorfer bei uns hier im Sender unter 08041 799 und 4x4 und vergeht's gut an alle, die bei uns was melden.
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1: Mit dem Mani aber die Alpenwelle Land Montag, 29. Juni, 8 Uhr und 34 Minuten haben wir schon wieder. Und es ist wirklich ein Wahnsinn, wie es da brennt unten zwischen Übersee und Bernau. Da ist echt was los. Also die Feuerwehren sind da wirklich fest am Löschen, aber es wird eben noch eine Zeit lang dauern. Und wenn es irgendwie geht, lasst das Stickel einfach aus. Es hat momentan da keinen Sinn, da runterzufahren. Und wir hören jetzt auch gleich nochmal was über einen Flugzeugabsturz in Frankreich. Hat es auch leider ein paar Tote gegeben, aber davor machen wir mal drei am Stück mit Miles Smith und Stay, Pitbull und Kisha mit Timber und den Anfang, den macht jetzt Take That und Relight My Fire. 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

0: Mal Smith und Stay. Und wir schauen mal kurz nach Frankreich. Denn beim Absturz eines kleinen Flugzeugs im Nordosten Frankreichs sind leider 11 Menschen ums Leben gekommen. Das Unglück ereignete sich kurz nach dem Start nähe Nancy. Und die Ursache ist noch völlig unklar. Und Michael Evers, der ist für uns in Paris.
1: Zu dem Unglück kam es gleich nach dem Start der Maschine, wohl wegen eines technischen Defekts. Nahezu senkrecht sei das Flugzeug vom Himmel gefallen und in unmittelbarer Nähe der Bebauung und eines Supermarktes aufgeschlagen, sagte der Präfekt einem Fernsehsender. Keiner der Insassen habe überlebt. Zum Glück habe es auf dem Boden keine weiteren Opfer gegeben. Viele Menschen seien Zeugen des Absturzes geworden, darunter wohl auch etliche Angehörige der Insassen. Dabei soll es sich um eine Gruppe Pflegekräfte handeln, die Fallschirmsprünge absolvieren wollte, sowie ihre Ausbilder. Michael Evers, Paris.

0: Kinder an die Macht. Ja, er hat so recht. Herbert Grönemeyer und Kinder an die Macht. Und es ist 8 Uhr und 50 Minuten. Das heißt, in 10 Minuten haben wir die Nachrichten um 9. Und dann kommt natürlich wieder Kaffee-Kripo. Und wir haben heute ein sehr heftiges Thema, nämlich Urlaubsbetrug und auch was im Urlaub sonst noch an kriminellen Geschichten alles so passieren kann, wo man besonders vorsichtig sein muss, auch Taschendiebstahl und so weiter ist ja auch immer wieder ein Thema, was man manchmal ein bisschen unterschätzt, weil man einfach ein sonniges Gemüt hat als Deutscher und dann da in den größeren Metropolen in der Welt unterwegs ist und nicht dran denkt, dass böse Menschen ganz schnell einmal die Handtaschen verschwinden lassen und dann, ja, ist das Geld weg. Und wir haben außerdem natürlich heute noch einen tollen Jahrestag. Und zwar der internationale Tag des Matsches. Der ist nämlich auf dem World Forum Event entstanden, wo eine Australierin und eine Nepalesin sich zum Ziel gesetzt haben, Kinder einander näher zu bringen. Und deswegen haben sie Kindergesichter mit Matsch fotografiert und das aus der ganzen Welt. Das ist definitiv eine witzige Idee geworden. Und das ist eben heute auch der Jahrestag von Matsch, also Tag des Matsches. Wahnsinn. Und gleich haben wir noch natürlich auch den Alpensound. Da ist der Ringelstädter halt dabei.
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0: Genau, da macht er sich einen Lenz, weil er sagt, ich hab heute frei. Ah, wunderbar. Und den Anfang, den macht aber jemand anders, nämlich Huberstank. Und die haben einen Grund. The Reason.
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3: Ich bin Gregor Jose Moser. Guten Morgen. Die Hitzewelle hat für ein glühend heißes Wochenende gesorgt. Mit einem neuen Temperaturrekord im Osten Brandenburgs wurden 41,7 Grad gemessen. In Bayern war es am heißesten in Kitzingen in Unterfranken mit 40,8 Grad. Im Landkreis Cham haben sich wegen der Hitze die Gleise verformt, auf denen die Oberpfalzbahn fährt. Die Strecke zwischen Cham und Bad Kötting wurde in beide Fahrtrichtungen gesperrt. In Nürnberg fahren wegen Hitzeschäden noch immer keine Trambahnen. Der Tankrabatt läuft morgen zum 30. Juni ja wieder aus. Mit Blick auf wahrscheinliche Preissteigerungen hat Verkehrsminister Schnieder der Rheinischen Post gesagt, man werde die Situation beobachten und dann die richtigen Schritte daraus ableiten. Berechnungen des IFO-Instituts zeigen, bei Diesel wurde der Rabatt nur teilweise an die Verbraucher weitergegeben, bei Super E5 und Super E10 dagegen fast komplett. Auf der Münchner Theresienwiese beginnt heute der Aufbau für die Wiesen, das größte Volksfest der Welt. Aus München berichtet Oliver Urbanke.
4: Damit die über 6 Millionen Besucherinnen und Besucher im Herbst wieder feiern können, muss rechtzeitig vorbereitet werden. Ab heute startet deswegen der Aufbau von Brauereifesthallen, darunter die auffälligen Türme von Paulaner und Löwenbräu, Hühnerbratereien, Kaffeezelten und anderen gastronomischen Angeboten. 12 Wochen lang wird auf dem Festgelände gewerkelt und hergerichtet und am 19. September ist dann Anstich und offizieller Start des 191. Oktoberfests.
3: Bei der Fußball-Weltmeisterschaft ist Kanada als erste Mannschaft ins Achtelfinale eingezogen. Der Co-Gastgeber gewann sein 16. Finale gegen Südafrika mit 1:0. Heute Abend will Deutschland nachziehen. Um 22.30 Uhr geht es gegen Paraguay.
5: Vielen Dank für die Nachrichten, Gregor, und das Alpenwelle-Wetter. Tief Xanthippe. Also Xanthippe, wer das nicht mehr weiß, das war ja die Frau von Sokrates, die hat so geheißen und die bringt jetzt feucht, warme und am Mittwoch dann auch wieder kühlere Luft ins Deutzer Meerspeker Land. Und jetzt in den Frühstunden haben wir noch einzelne Schauer, tagsüber wechseln sich dann Wolken und auch längere sonnige Phasen ab. Zunächst haben wir dann einmal schwache Gewitter, die unterwegs sind, aber am Nachmittag, da haben wir von Tirol her heftige Gewitter, die zu uns kommen, mit auch zum Teil Hagel- oder sintflutartigen Regen. Temperaturen steigen auf spülwarme 25 bis 29 Grad, und die Aussichten morgen schaut es ganz ähnlich aus. Mittwoch haben wir erst einmal gewitterigen Regen, am Nachmittag lasst der dann nach, es wird ein bisschen kühler und auch windig. Donnerstag und Freitag, da scheint mit einem neuen Hoch auch einmal die Sonne und die Nachmittagswerte, die liegen dann bei knapp 25 Grad.
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5: Der Alpenwelle Verkehrsservice um kurz nach 9. Wir haben immer noch auf der A8 Salzburg-München. Zwischen Übersee und Bernau in beiden Richtungen ist die Autobahn gesperrt. Es brennen 5,5 Hektar Moor, Gestrüpp und Wald. Löscharbeiten laufen da auf Hochtouren, aber trotzdem wird die Sperre noch länger dauern. Und in Richtung Salzburg haben wir schon 7 oder 8 Kilometer Stau. In Richtung München sind es auch schon 6 oder 7. Die Umleitung über die B305, also über Gasser, da Staudach, Egerndach, die ist total überlastet, und wir empfehlen deshalb, das Gebiet möglichst sehr, sehr weiträumig zu umfahren. Und dann haben wir noch ein bisschen Berufsverkehr in den Metropolen bei uns im Alpenwelle-Land, in Deitz, in Meerschbach, auch noch am Degernsee wegen.

0: Gmund. Und, aber das lässt jetzt langsam nach und die Strecken kennt man in der Früh vom Berufsverkehr einfach. Ansonsten wünschen wir euch da, wo es geht, eine gute und sichere Fahrt und da, wo es momentan ein bisschen stockt, einfach viel Geduld. Geschmeidig durch die Hose atmen und dann geht das alles gleich wieder vorbei. Blitzer haben wir natürlich auch noch, und zwar einen Blitzeranhänger haben wir in Bad Tölz auf der Flinthöhe, hat der Hans gemeint. In Penzberg in der Bichlerstraße steht einer, in Kochel am See zwischen Supermarkt und Bahnhof. In der Jachenau steht so eine Kiste gegenüber der Schule, in Aschering auch eine, an der Hauptstraße von Tölz oder von Egling kommend. In Degerndorf, wer blitzt bei Münsing in der Schulstraße, in der 30er-Zone, in Wolfratshausen in der Königsdörfer Straße bei der Tankstelle, in Sauerlach in der Wolfratshauser Straße auf Seiten Richtung Altkircher und einen Blitzer haben wir von der Heidi Gmettgirkt in Weidach an der Hauptstraße. Wenn Sie auch noch irgendwelche Blitzer habt, irgendwelche Verkehrsbehinderungen, sagt mir es gern, ich sag's gern und alle weiter. Schickt mir WhatsApp oder Sprachnachricht oder einfach Anrufen unter 08041 799 und 4x4. Und ja, das war's.
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0: Einen wunderschönen guten Montagmorgen, 29. Juni, 9 Uhr und 5 Minuten. Das heißt, es ist Montag, es ist kurz nach 9. Was kommt jetzt? Kaffee, Kripo. Und wir haben ein ganz wichtiges Thema heute, und zwar, was man im Urlaub alles beachten muss. Gefahren im Urlaub. Und meine Experten von der Kripo sind schon alle drei da. Und wir haben jetzt noch einen Hit, Michael Tello. Und dann kommt für euch Kaffee, Kripo. Nicht verpassen.
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1: Und wir sind im Studio. Kaffee Kripo. Meine Experten von der Kripo sind da. Lissi Fritsch, guten Morgen.
2: Hallo, guten Morgen.
1: Erwin Eigenstädter, hallo.
3: Guten Morgen.
1: Simon Bräutigam, schön, dass du da bist.
4: Guten Morgen.
1: Und wir haben ein ganz wichtiges Thema heute, nämlich Urlaub steht ja bevor und da gibt es ganz viele Gefahren, die man im Urlaub, denen man im Urlaub ausgesetzt ist und von Betrug über Diebstähle und so weiter. Lissi, wo fangen wir an? Was ist im Urlaub zu beachten? Wo kann man reinfallen?
2: Na gut, fangen wir beim Kleinsten an. Lasst einmal eure Wertgegenstände und Rucksäcke nicht aus die Augen. Polzers bei euch, legt das nicht einfach irgendwo ab, weil gerade wenn ich in einem Urlaubsort bin, sind natürlich auch genügend Menschen da, die in der Masse verschwinden, um sich mal schnell sowas mitzunehmen. Und wenn ich mein Auto irgendwo abgestellt habe, dann war es super, wenn ich es an einem beliebten Platz hinstelle. Aber auch dann, eine Autoscheibe ist keine Garant dafür, dass mir meine Sachen nicht rausgeklaut werden. Dann bitte nehmt eure Wertgegenstände mit raus und das, was drin ist, ist dann relativ. Wir haben genügend Anzeigerstatter, die von Italien wieder raufkommen, die mit der eingeschlagenen Seitenscheiben heimkommen, weil die nur alles neibackelt haben und schnell nochmal an See oder ans Meer gekupft sind, bevor sie heimgefahren sind. Ist eine schöne Sache. Und wenn dann nur die Seitenscheibe kaputt ist, geht es bei den Temperaturen zum Heimfahren. Aber wenn halt dann Gepäckbeutel, Handy, alles weg ist, dann ist halt das Gewürg umso größer, wenn man wieder daheim ist.
1: Ja, klar.
2: Wenn wir auf der Autobahn sind und irgendwelche lustigen Angebote kriegt von irgendwelchen Menschen, die da unterwegs sind. Was weiß ich, Uhren, Schmuck, Elektroartikel, Lederjacken sind wir vorher draufgekommen. Ja. Dann sollte man diese Angebote mal genauestens anschauen, die einem da offeriert werden. Weil meistens ist Schund, der da angeboten wird. Und wenn man es dann mal genau anschaut, dann kann schon sehr gut sein, dass es das Geld einfach nicht wert ist, was man da in dem Moment gegeben hat.
1: Ja.
2: Dann wäre es, gehen wir eine Stufe weiter, wenn wir im Flieger einsteigen, nehmt bitte nichts mit.
1: Für andere.
2: Ja. Was euch vielleicht noch am Flughafen geben wird, was vielleicht von einer Bekanntschaft, die man in einer Bar getroffen hat, mitgeben wird. Ich glaube, da gibt es mittlerweile genügend Dokumentationen im Internet, wo irgendwelche Deutsche irgendwo auf der Welt in vielen Ländern im Knast sitzen, weil sie Gefallen tun wollten, weil das irgendeine brisante Ware war oder Drogen, die sie mitgenommen haben.
1: Erwin, wie ist es mit Diebstählen und so weiter? Gibt es Zahlen?
3: Ja, ich habe mir mal ein bisschen schlau gemacht. Also ich habe nur die Zahlen von Deutschland. Da haben wir geschätzte 100.000 Taschendiebstähle. Also wenn man gerade mal so in den Städten, 100.000, das muss man sich mal vorstellen. Aufklärungsquote ist bei 10%, ist klar. Die verschwinden in der Masse, findet man nicht mehr. Das ist das eine, ist vielleicht wenig Geld drin, aber dann kommt ja das dazu, was habe ich noch drin? Führerschein, Scheckkarten, Ausweis, Telefon. Also da kommen wir gleich auf eine Schadenssumme von pro Fall 600 Euro und dann kannst du das ausrechnen, wie hoch dann das Ganze ist. Also da bitte aufpassen. Und diesen Ärger danach hat man natürlich auch. Die Papiere muss man sich wieder besorgen. Es dauert und dauert und ja, man kann sich den Ärger sparen, wenn man einige Regeln befolgt und einfach aufpasst.
1: Ja, es gibt also tolle Taschen, die man da bei sich sehr nah am Körper tragen kann. Ich habe mir auch für meine Urlaube, also für Italien gerade, muss ich sagen, auch so eine ganz enge Brusttasche, die unterm Hemd, die man nicht sieht und wo so viel Zeug nicht passt, das ist ja unglaublich. Und die auch schnittfest ist. Aber nicht nur das ist es ja im Urlaub. Es gibt ja auch Fake-Shops und Fake-Angebote und so weiter. Wo sind noch so Haken, wo man hängen bleibt, Simon?
4: Also bei der Buchung ist es besonders wichtig, dass ich mir vorher anschaue, bevor ich irgendwo Geld hinüberweise. Das müssen wirklich seriöse Anbieter sein. Da achte ich sehr darauf. Was für mich ganz entscheidend ist, ist die Vorbereitung. Bevor ich in Urlaub fahre, man hat einen Kopf, wer weiß wo und freut sich auf dies und jenes. In Ordnung, natürlich sollte man auch, aber sich vorher Gedanken machen. Das heißt, wie du es gerade gesagt hast, diese schnittfeste Tasche, die man diagonal umschnallen kann, das, was Herren so gerne machen, Geldbeutel bzw. Handy mit Karten drinnen, wie ich das mache, zu Hause hinten in der Hosentasche tragen, bitte auf keinen Fall. Sobald ich also irgendwo im Ausland, in anderen Städten, großen Städten unterwegs bin, muss mir bewusst sein, dass mir das jeder klauen kann. Mit einer Ablenkung wird das gemacht. Ist wirklich super simpel. Da braucht man nicht geschickt sein als Täter. Kann ich das einfach rausnehmen. Deswegen vorher schon vorbereiten. Frauen, die Handtasche bitte unbedingt ausleeren. Neu einräumen, jedes Stück in die Hand nehmen, was rausgeschüttet ist, und sich einfach die Frage stellen, kann ich jederzeit darauf verzichten? Wenn ich darauf verzichten kann, rein in die Handtasche. Ja. Wenn ich nicht darauf verzichten kann, dann gehört es in den Brustbeutel, in den Geldgürtel oder wie du es gerade gesagt hast, in eine Tasche, die diagonal im Körper sitzt.
1: Das ist mir gerade eingefallen, weil ich bereite mich auf die Wiesn auch immer so vor. Also hinten Geldbeutel raus, vorne und so weiter, ist ja auf der Wiesn oder auf größeren Festen, jetzt wo viel Leute sind, kann es da genauso passieren, geht ja ziemlich schnell, aber im Urlaub natürlich, die sind da in Rom, habe ich das letzte Mal erst wieder gesehen, so, die sind da richtig spezialisiert, ganze Banden, da wo du in einer Zehntelsekunde ist das weg und du siehst es nie wieder. Exakt. Also aufpassen. Und wir sind gleich wieder zurück und dann haben wir weitere Tipps, wie man im Urlaub damit umgeht.
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1: Und wir sind wieder zurück im Studio mit Gefahren im Urlaub, was alles so passieren kann. Und wir haben gerade nochmal auch darüber geredet, wie schneid es gehen kann, dass man in so eine Situation kommt. Simon, dass man jemand anspricht, was schenken möchte. Es gibt ja in diesen Urlaubsregionen mit Tüchern, mit Armbandl und selbst geschnitzte, von indischen Waisenkindern fußgeschnitzte Mini-Elefanten, die da erst hergeschenkt werden und dann sagen, na ja, aber doch kannst du trotzdem mal einen Fünfer hergeben oder so. Und bis schaust, hat dir der aber schon lang an den Arsch gelangt und dein Geldbeutel ist weg.
2: Genau. Völlig egal, wo ich das jetzt deponiere und das Gefühl habe, ach, das merkt ich bestimmt. Also Hosentasche vorne, Hosentasche hinten. Das sind alles so Dinge, das kann ich einfach nicht kontrollieren. Ich werde angerempelt, ich werde unmittelbar angesprochen, ich werde anderweitig angefasst, in den Arm genommen. Das ist ganz, ganz häufig. Man gibt dann 1 Euro Spende und wird dafür dann nichts in den Arm genommen und wundert sich nach, dass einem nachher alles fehlt, inklusive Unterwäsche. Also das ist wirklich ein großes Problem, wenn man sich nicht vorbereitet hat, dann ist man auch relativ frei zugänglich. Im Urlaub bin ich völlig entspannt, ist doch Urlaub und lass alles einfach mal locker und daneben fahre ich auch leider meinen Schutz runter. Ja. Deswegen ist wichtig, vorher nachdenken, solange das Hirn noch da ist, solange das Hirn auch noch nicht in Urlaub ist, sich einfach Sperrnummern notieren. Die 116, 116, wenn meine Karte verloren geht. Ich kopiere mir einfach alles. Ich mache Fotos von meinem Reisepass zum Beispiel und da kann ich das dann vorbereiten. Aber weil wir gerade beim Umarmen sind, große Vorsicht, egal ob Herren oder Damen, große Vorsicht vor Menschen, die einen innerhalb von Sekunden unglaublich ins Herz schließen, unglaublich lieben, Kontakt suchen, Daten abgreifen und so weiter. Also dieser Liebesbetrug oder dieser Vertrauensbetrug ist auch in den Urlauben unglaublich verbreitet. Merke ich ja selber, wenn ich unterwegs bin im Urlaub, kann ich das ja sehr deutlich sehen, wie offen die Menschen sind und sich diese Kontakte nicht schützend
1: sehr umgeben. Präsent, klar. Wie ist das mit Motorradfahrern? Ist ja genauso, aber mit den ganzen Koffer und so weiter, das muss alles abschließbar.
3: Ja, ist zwar abschließbar, aber ja, mit einer guten Zange oder mit einem guten Werkzeug bringe ich das auf. Also, ich bin Motorradfahrer, es ist immer ein bisschen schwierig, das ganze Wertsachen dann auch zu sichern. Am besten halt so wenig wie möglich mitnehmen. Heutzutage geht ja viel Bargeld los, also gelang der Kreditkarten oder EC-Karten. Das Mobiltelefon ist natürlich auch dabei. Immer am Mann, ich habe so eine Tasche, die also innen liegend ist, dementsprechend ein Helm, wenn es geht, in den Koffer rein oder wenn man es irgendwo deponieren kann, einfach abgeben, dann ist man da auf der sicheren Seite.
1: Also auch wieder mitdenken, einfach.
3: Genau.
1: Lissi, wie schnell geht es, wenn man jetzt sagt, Plastikgeld, bin mit Plastik unterwegs, es ist weg. Wie schnell kriege ich das jetzt wirklich gesperrt, wenn ich jetzt, sagen wir mal, gut, Europa wird relativ schnell gehen, so Italien oder so mit der 116, oder?
4: Ja, das ist wurscht, wo ich auf der Welt bin. Ich kann auch im Nahen Osten sein und mir wird irgendwas gestohlen oder ich verliere was, das kann ja auch passieren. Ja, ja, ja. Wenn ich die 116, 116 habe, funktioniert das. Ich muss allerdings in dem Moment meine Daten parat haben. Aha. Und da wäre es wieder, entweder ihr habt jemanden, der daheim Zugriff hat, der eher einen Schlüssel in der Wohnung hat, wo ich sage, geh mal an den und den Ort nach hier und suche mir das raus. Oder wie der Simon gesagt hat, ich fotografiere mir das vorher ab. Und dann am allerbesten tatsächlich nochmal örtliche Polizei anrufen. Und das ist auch wurscht, wo ich mich gerade auf der Welt tummel. Und mit dem das KUNO-Lastschriftverfahren oder das KUNO-Verfahren machen, dass es im Lastschriftverfahren gesperrt wird. Dann bin ich sicher auf beiden Seiten. Gut, und dann muss ich ja bloß schauen, wer Geld dann herkriegt. Aber da gibt es mittlerweile digital, ich glaube, genügend Lösungen, dass ich auch vor Ort nicht auf dem Trockenen sitzen muss.
1: Und im Grunde, das darf jetzt wahrscheinlich alle drei sagen, einfach mitdenken. Bevor man losfährt, planen, mitdenken, auf alles vorbereitet sein. Weil es gibt auf der ganzen Welt böse Menschen, die eigentlich nur unterwegs sind, damit sie dir das Geld aus der Tasche ziehen oder dir schaden können. Und es ist gerade im Urlaub immer so schade, wenn ein Urlaub deswegen so in die Hosen geht, weil man plötzlich ohne Bargeld, ohne Karten, ohne alles dasteht und denkt sich, mein Gott, wie blöd war ich eigentlich. Und bevor das passiert, lieber nicht. Und genug Informationen gibt es dann bei euch auch an den Ständen, wenn ihr unterwegs seid, aber man kann sich auch direkt an euch wenden, Lissi, Mehrspruch.
4: Ja. in Meschbach unter der 08025 299 223 und halt immer der Hinweis auch auf die Website polizei-beratung.de. Da steht alles drauf.
1: Weilheim, that's.
2: In Weilheim 0881 640 369 und was ganz wichtig ist, polizei-beratung.de.
1: Wunderbar. Vielen Dank, dass ihr da wart. Jetzt haben wir die Urlauber einmal richtig gebrieft, dass die wissen, wie es richtig geht. Und wir sehen uns nächste Woche wieder. Ich freue mich schon wieder. An jener Tag noch. Pfiat euch. Nächstes Mal wieder bei Kaffee Kripo.
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0: Agnes Carlson und Release Me. Und es ist genau 9.30 Uhr. Die Hörbizene, Zeit für die News um halb.
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2: Mit Alexander Blumtritt. Zwei Menschen sind am Freitag in oberbayerischen Seen ums Leben gekommen. Im Starnberger See ertrank ein 23-Jähriger. Er sprang von einem Boot ins Wasser und ging unter. Rettungsversuche mehrerer Zeugen blieben erfolglos. Taucher bargen seine Leiche. Wenige Stunden zuvor war auf dem Chiemsee ein 68-Jähriger mit einem Elektroboot unterwegs gewesen. Er geriet aus ungeklärtem Grund ins Wasser und konnte nur noch leblos geborgen werden. Die Polizei geht von Unglücksfällen ohne Fremdverschulden aus. Ein geschädigter Bahndamm hat die BRB-Strecke zwischen Kreuzstraße in Valley und Westerham monatelang lahmgelegt. Ab heute rollen die Züge wieder, wenn auch im Schneckentempo. Die Züge fahren vorerst nur mit 30 Stundenkilometern, da die Bauarbeiten noch nicht vollständig beendet sind. Der Bahndamm ist saniert und das Gleis neu verlegt, so die BRB. Restarbeiten sind für die Sommerferien geplant. Danach gilt wieder volle Fahrt voraus. Eine vergessene Bratpfanne hat am Samstagabend in Geretsried-Gartenberg einen großen Feuerwehreinsatz ausgelöst. Anwohner eines Mehrfamilienhauses meldeten gegen 19 Uhr Rauch aus einer Wohnung. Die Freiwillige Feuerwehr rückte mit einem Großaufgebot an. Vor Ort entdeckten die Einsatzkräfte eine Pfanne mit Lebensmitteln auf einem eingeschalteten Elektroherd. Der Wohnungsinhaber war nicht zu Hause. Sachschaden entstand nicht.
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0: Jetzt in den Frühstunden, da ist es unterschiedlich bewölkt, ein paar einzelne Schauer sind schon unterwegs und Sonne und Wolken, die wechseln sich jetzt den ganzen Vormittag oder über Mittag noch ab und am Nachmittag, da breiten sich von Tirol her dann die ersten heftigen Gewitter mit Gefahr von Sturmwind, Hagel und starkem Regen zu uns aus und die Temperaturen, die steigen nochmal auf schwülwarme 25 bis 29 Grad und dann frischt auch der Nordwestwind ein bisschen auf und bei den Gewittern dreht der Wind auf Süd und Südwest. Die Aussichten morgen. Da schaut es ähnlich aus. Mittwoch haben wir zunächst einmal gewitterigen Regen. Am Nachmittag lässt der dann nach. Es wird ein bisschen kühler und windig. Am Donnerstag und Freitag, da scheint mit einem neuen Hoch dann die Sonne. Nachmittagswerte so knapp 25 Grad und die Nächte werden wieder angenehmer.
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0: Der Alpenwelle Verkehrsservice um kurz nach halb 10. Wir haben immer noch die A8 Salzburg-München. Zwischen Übersee und Bernau in beiden Richtungen ist die gesperrt. Es brennen 5,5 Hektar Moor, Gestrüpp und Wald und die Löscharbeiten, die laufen drauf Hochtouren. Aber die Sperre wird trotzdem doch noch einiges dauern. In Richtung Salzburg haben wir jetzt schon 8 Kilometer Stau in Richtung München-Simi. Die Umleitungen auch über die B305, also über Grassau, Staudach, Egerndach, die sind komplett überlastet. Wir empfehlen das Gebiet möglichst weiträumig zu umfahren, wenn es irgendwie geht, weil das hat keinen Sinn, da steht es nur in der Gegend umeinander und kommt es nicht weiter. Also wie gesagt, auf der A8 bei Übersee ist alles gesperrt. Und wir haben bei uns im Gai noch ein bisschen Berufsverkehr und ein paar Teils Mehrspruch, Holzkirchen, Wolfratshausen, da ist noch ein bisschen Berufsverkehr unterwegs und dann haben wir noch eine Sperrung der B472 zwischen Bichl und Sindelsdorf, da zur Autobahn. Da ist die Autobahnauffahrt gesperrt, da kommt man momentan nicht auf die Autobahn oder auch nicht runter. So, wenn ihr noch irgendwas habt, sagt es uns gern, aber jetzt wünschen wir euch erst einmal eine gute und sichere Fahrt da draußen. Ein paar Blitzer haben wir natürlich auch noch, und zwar Blitzeranhänger in Sauerlach in der Wolfratshauser Straße, in Wolfratshausen in der Königsdorfer Straße bei der Tanksteier, in Diggendorf bei Münsing in der Schulstraße, in Aschstetting an der Hauptstraße von Tölz kommend, in der Jachenau gegenüber der Schule, in Kochel am See zwischen dem Supermarkt und Bahnhof, Blitzeranhänger in Penzberg in der Bichler Straße und in Bad Deitz auf der Flinthöhe. Wenn ihr auch noch irgendwelche Blitze habt, irgendwelche Verkehrsbehinderungen, sagt es uns gern, wir sagen es gern und alle weiter, schickt uns ein WhatsApp, eine Sprachnachricht oder einfach einfach anrufen unter 0804179 und 4x4 und vergeiz gut an alle, die uns was melden.
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0: Mit mir, mit Manni, einen wunderschönen guten Montag, morgen, 29. Juni, es ist 9.36 Uhr. Zeige dort auf der Straße, ein Wahnsinn. Und Blitzer haben wir auch jede Menge, also derz vorsichtig fahren. Im Alpenwelle-Land hat keinen Sinn, da zu rasen, bei den momentanen Verhältnissen. Und wir machen jetzt aber auch gleich erst einmal drei am Stück. Cat's Eye mit Gabriella Rearman ist dabei mit Sunshine Baby. Und den Anfang, den macht jetzt Avicii. And the Knights.

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0: Cat's Eye und Gabriella, 9 Uhr und 45 Minuten in der Viertelstunde. Ist dann schon wieder Zeit für die Nachrichten. Und wir haben gerade eben über die Gefahren im Urlaub geredet mit meinen Experten von der Kripo. Und nächste Woche, nächsten Montag, da ist auch wieder ein sehr heftiges Thema, Stalking. Da geht es nämlich darum, was Stalking alles anrichten kann und wie sehr da auch die Opfer drunter leiden können. Also unbedingt wieder dabei sein. Nächsten Montag kurz nach 9, Café Kripo hier auf der Alpenwelle.
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0: Ja, unser Haus in der Mitte von unserer Straße Madness. Das waren nur Zeiten in die 80er. 9 Uhr und live 50 Minuten haben wir es jetzt dann. Und wir gehen ja mit großen Schritten auf die 10 Uhr Nachrichten zu. Und dann kommt Treffpunkt Alpenwelle, genau, mit Thomas Wiegele. Unbedingt nein, Herren. Ich mache mich langsam auf den Feierabendweg. Ich wünsche einen geschmeidigen Nachmittag, dass nicht zu nass wird. Es wird ein bisschen ringer, nicht nur ein bisschen, wahrscheinlich ziemlich voll. Also macht es gut. Schön, dass ihr wieder dabei wart bei der Morning Show. Darf mich freuen, wenn ihr morgen ab 6 Uhr wieder dabei seid mit mir, mit Manni. Macht es gut. Schönen Nachmittag. Bis morgen. Pfiat euch.
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3: Ich bin Gregor Jusse Moser. Wer Benzin tankt, profitiert im Vergleich zu Diesel deutlich mehr vom Tankrabatt. Das Münchner IFO-Institut hat errechnet, beim Diesel gab es bis zum 25. Juni eine Weitergabe von durchschnittlich 12 Cent pro Liter. Die Steuer wurde aber um 16,7 Cent pro Liter gesenkt. Bei Super E5 und Super E10 wurde der Rabatt dagegen fast vollständig weitergegeben. Morgen läuft der Tankrabatt wieder aus. Die Hitzewelle hat weiter Folgen für den öffentlichen Nahverkehr in Nürnberg. Der Straßenbelag war wegen der Hitze gestern an einigen Stellen weich geworden, sodass die Trambahnen nicht mehr sicher fahren konnten und der Betrieb eingestellt werden musste. Wie die Nürnberger Verkehrsbetriebe mitgeteilt haben, bleiben die Linien 4 und 10 bis Mitternacht außer Betrieb. Es gibt einen Ersatzverkehr mit Bussen. Am Chiemsee brennen tausende Quadratmeter Wald und Moor und das hat Folgen für den Berufsverkehr. Die A8 zwischen Übersee und Bernau ist wegen starker Rauchentwicklung komplett gesperrt. Auf beiden Seiten stauen sich die Autos. Rund 200 Feuerwehrleute kämpfen seit gestern Abend gegen die Flammen. Wie lange die Sperrung noch andauert, ist unklar. Die XXL-Fußball-WM in Nordamerika hat schon in der Vorrunde einen Zuschauerrekord gebrochen. Mehr als 4,6 Millionen Menschen haben die 72 Gruppenspiele in den Stadien verfolgt, wie die FIFA mitgeteilt hat. 215 Tore sind außerdem in der Vorrunde gefallen. Bei der kompletten WM 2022 in Katar waren es nur 172.
4: Das Alpenwelle-Wetter jetzt am Anfang, Vormittag gegen Mittag, ist es weiterhin recht sonnig. Ab dem frühen Nachmittag, da sollen aber immer mehr Wolken auf uns zukommen und es bahnt sich an. Die ersten Hitzegewitter im Alpenwelle-Land sollen dann auf uns zukommen. Teilweise viel Regen, Hagel kann sogar auch mit dabei sein heute. Also am besten wirklich das Auto unter Dach fahren und mit dem Regenschirm rausgehen am Nachmittag. Temperaturen, es ist aber weiterhin sehr, sehr schwül warm, 25 bis 29 Grad. Zu Beginn der Nacht sind auch noch weitere Schauer unterwegs, tut der Natur wahnsinnig gut, wenn es nicht ganz so viel ist. Temperaturen sinken dann auf 18 bis 15 Grad. Die weiteren Aussichten. Morgen schaut es ähnlich aus. Also erst einmal Sonne, dann ein bisschen Regen kann auf uns zukommen. Am Mittwoch, da haben wir erst Regen und der lässt dann am Nachmittag nach. Also genau umgekehrt sozusagen. Wird auch echt kühler und windig. Also wir können uns freuen auf Temperaturen so um die 25 Grad. Genau so ist ja perfekt.
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4: Der Alpenwelle Verkehrsservice um kurz nach 10. Wir schauen sie uns an. Die Sperre auf der A8 München-Salzburg mittlerweile zwischen Übersee und Bernau wieder aufgehoben. Also hier nicht mehr gesperrt. Trotzdem staut sich's natürlich noch in beiden Richtungen relativ stark, also plant hier auf jeden Fall deutlich mehr Zeit mit ein. Und gerade einen Unfall gegeben hat's auf der A95 München Richtung Garmisch-Partenkirchen. Vorsicht hier zwischen Wolfratshausen und Seeshaupt. Sind zwei Autos gegeneinander gefahren, stehen jetzt auf der rechten Spur und warten, bis die Einsatzkräfte eintreffen. Also hier auch ein bisschen Geduld mitbringen. Geblitzt wird im Alpenwelle-Land und da haben wir jede Menge Blitzer. Sauerlach, Wolfratshausener Straße, auf der Seite Richtung Altkirchen. In Wolfratshausen selbst, Königsdorfer Straße, bei der Tankstelle, 30er-Zone. Degerndorf, bei Münsing, Schulstraße, auch hier plus 30 erlaubt. Ascholding, an der Hauptstraße von Bad Hölz oder Egling kommend. In der Jachenau, gegenüber von der Schule wird geblitzt. In Kochel am See, zwischen dem Supermarkt und dem Bahnhof. In Penzberg, an der Bichlerstraße und in Bad Hölz an der Flinthöhe wird auch geblitzt. Habt ihr noch einen für mich? Einen Stau, einen Blitzer? Immer gerne melden, kurz anrufen oder einfach eine WhatsApp schreiben. Beides geht unter der 08041 799 und 4x4.
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4: Mit mir Thomas Wiegele. Servus, grüß euch. Die ersten Stunden von der neuen Woche, die haben wir geschafft. Der erste

Kaffee wahrscheinlich auch schon leer. Hoffentlich läuft bei euch alles ganz entspannt. Zumindest machen wir es uns ganz entspannt. Einfach mehr Musik dabei. Wir haben Black mit Everything's Coming Up Rose, ist eine gute Laune-Nummer. Und davor schauen wir noch so ein bisschen in der Klassikerkiste nach. Roxette, A Thing About You um 10:05 Uhr.

0: Ganz entspannt geht's durch euren Vormittag. Wir sind mit dabei bei der Arbeit, im Auto, im Büro, in der Werkstatt, wo auch immer. Euer Alpenwelle-Treffpunkt mit Black, Everything's Coming Up Roses um 10.12 Uhr und wir schauen hoch in die Sterne. Es ist unser Horoskop. Was passiert denn heute?
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2: Um die Lösung eines Rätsels zu finden, müssen Sie auch mit Leuten sprechen, die nicht in unmittelbarer Nähe zu finden sind.
1: Stier.
2: Auch wenn in Wirklichkeit der Stierhimmel voller dunkler Wolken hängt, zeigen Sie nach außen Ihre Sonnenseite.
3: Zwilling.
2: Möglich, dass Ihre Familie einen Rappel bekommt und einiges neu gestalten möchte. Stellen Sie sich nicht in den Weg.
1: Krebs.
2: Beruflich könnte alles bestens laufen. Sie müssen aber schnell handeln. Also greifen Sie zu.
3: Löwe.
2: Zeit für den Löwen, nun endlich einen lang gehegten Wunsch zu verwirklichen. Haben Sie sich verdient.
1: Jungfrau.
2: Konkurrenz ist für Sie das reinste Lebenselixier. Die stachelt Sie zu noch größeren Leistungen an.
3: Waage.
2: Sie haben schon Ihre Gründe, mit der Durchführung Ihrer neuen Pläne noch zu warten. Es ist einfach noch nicht so weit.
1: Skorpion.
2: Für Ihre Unternehmungen haben Sie nun den Rücken frei. Schwierigkeiten halten sich in Grenzen.
3: Schütze.
2: Mit großem Geschick rücken Sie Ihre Fähigkeiten ins rechte Licht. Bleiben Sie auf jeden Fall hartnäckig.
1: Steinbock.
2: Wieso ist alles gleich ein Problem? Genießen Sie einen unverbindlichen Flirt als kleines Highlight des Tages.
3: Wassermann.
2: Im Job können Sie Ihre überschüssigen Energien gut einsetzen. Das wird sich auf alle Fälle lohnen.
1: Fische.
2: Mit einer neuen Idee rennen Sie offene Türen ein. Lassen Sie die anderen aber auch mitreden.
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0: Euer Vormittag mit Aloe Black um 10.20 Uhr hier auf eurer Alpenwelle. Servus.
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2: Gleich 10.30 Uhr, 10:30.
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2: Ja, und der Alex ist gleich da. Wo ist er denn? Da ist er.
3: Mit Alexander Blumtritt. Zwei Menschen sind seit Freitag im Starnberger See ertrunken. Am Freitag sprang ein 23-Jähriger von einem Boot ins Wasser und ging unter, so die Polizei. Rettungsversuche mehrerer Zeugen blieben erfolglos. Taucher bargen seine Leiche. Gestern Abend dann ertrank ein 84-Jähriger beim Baden im Starnberger See. Das waren nicht die einzigen Fälle in Oberbayern. Im Chiemsee starb am Freitag ein 68-Jähriger, im Olchinger See im Landkreis Fürstenfeldbruck gestern ein 31-Jähriger. Die Polizei geht in allen Fällen von Unglücken ohne Fremdverschulden aus. 6 Meter in die Tiefe gestürzt ist ein Mountaincard-Fahrer am Spitzingsee. Wie die Bergwacht Schliersee auf Instagram berichtet, verletzte sich der Fahrer und musste per Hubschrauber versorgt werden. Wir blicken auf Oberbayern. Ein Waldbrand bei Übersee im Landkreis Traunstein hält seit der Nacht rund 200 Einsatzkräfte in Atem. Betroffen sind derzeit etwa 5,5 Hektar Wald, Moor und Gestrüpp nahe Damberg. Das Feuer konnte laut Kreisfeuerwehrverband Traunstein inzwischen eingedämmt werden, die Löscharbeiten dauern aber an. Wegen der starken Rauchentwicklung ist die A8 zwischen Grabenstedt und Bernau gesperrt. Die Brandursache ist noch unklar.
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2: Vorübergehend ist es recht sonnig heute, aber dann im Laufe des Tages, vor allem gegen den späten Nachmittag, da kommen immer mehr Wolken zu uns ins Alpenwelleland. Von Tirol her breiten sich dann sogar auch heftige Witter aus. Es kann Sturm geben, es kann sogar hageln und es kann auch sauber regnen. Temperaturen heute trotzdem schwülwarme 25 bis 29 Grad. Zu Beginn der Nacht, da sind auch noch ein paar Schauer unterwegs und es kühlt runter auf 18 bis 15 Grad. Bei euch in Dietramszell gerade 25 Grad, Irschenberg 24 Grad und auch 24 Grad messen wir bei euch in Sachsenkamm. Morgen schaut's ähnlich aus, erst schön, dann schlecht. Am Mittwoch, da haben wir gewittrigen Regen am Start und am Nachmittag lässt der dann Gott sei Dank wieder nach. Donnerstag und Freitag bekommen wir dann wieder sonnigere Phasen.
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2: Der Alpenwelle Verkehrsservice um 10 oder kurz nach 10:30. Wir schauen auf die Straßen im Alpenwelleland und aktuell laufen noch die Bergungsarbeiten auf der A95 München Richtung Garmisch-Partenkirchen. Es gab einen Unfall zwischen Wolfratshausen und Seeshaupt auf der rechten Spur, aber die Bergungsarbeiten sollten jetzt dann langsam mal abgeschlossen sein. Geblitzt wird auch im Alpenwelleland in Sauerlach, Wolfratshausener Straße auf der Seite Richtung Altkirchen. In Wolfratshausen selbst steht er, Königsdorfer Straße bei der Tankstelle hier in der 30er-Zone. In Degerndorf bei Münsing wird geblitzt, in der Schulstraße hier auch nur 30 erlaubt. Ascholding an der Hauptstraße von Tölz oder Egling kommend. In der Jachenau gegenüber von der Schule steht er. In Kochel am See zwischen dem Supermarkt und dem Bahnhof. In Penzberg auf der Bichlerstraße wird geblitzt und in Bad Tölz an der Flinthöhe steht auch noch einer. Habt ihr noch einen für mich? Staus, Blitzer, gerne melden. WhatsApp schreiben oder anrufen 08041 799 und 4x4. Gute Fahrt.
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2: Mit mir Thomas Wiegele, 3 Hits am Stück zum Start in die neue Woche. Eine ganz neue Nummer.
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2: Davon noch ein schöner Klassiker. Ja, und damit der beste Mix vollständig wird, was braucht man? Natürlich die ganz aktuellen, eine Sommernummer. Habt einen schönen Montag, genießt vielleicht sogar die angenehmen Temperaturen. 10:04.

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0: Wo ist die Sonnencreme? Wo ist die Sonnenbrille? Wo ist das kühle Getränk? So ging es ganz, ganz vielen an diesem Wochenende im Alpenwelleland. Was war denn das für ein heißes Wochenende, oder? Über 40 Grad in ganz Deutschland und vor allem im Alpenwelleland teilweise auch. Und ja, in dieser Woche, da soll es sauber am Himmel schäbern. Nach der Sommerhitze kommen die Gewitter. Teilweise mit Starkregen, Hagel, ganz, ganz viel Stürmen. Aber warum ist das immer so? Warum folgt auf so eine große Hitze oft ein brutales Unwetter? Das erklärt uns meine Kollegin Alpenwelle-Reporterin Julia Wasselkopf. Julia, warum entstehen nach der großen Hitze denn so oft Hitzegewitter?
1: Feuchtigkeit aufnehmen. An heißen Tagen sammelt sich deshalb jede Menge Energie in der Atmosphäre. Trifft später kältere Luft auf diese heiße, feuchte Luftmasse, steigt die rasant nach oben. Dort kühlt sie sich ab, Wasser kondensiert und es bilden sich große Gewitterwolken. Je größer der Temperaturunterschied, desto heftiger können dann die Gewitter ausfallen.
0: Aber warum sind Gewitter nach Hitzewellen oft besonders stark?
1: Ja, weil sich über viele Stunden oder sogar Tage immer mehr Energie aufbaut. Die aufgestiegene Luft entwickelt enorme Aufwinde. Dadurch können große Hagelkörner entstehen, starke Windböen auftreten oder innerhalb kurzer Zeit enorme Regenmengen fallen. Deshalb warnen Wetterdienste nach Hitzewellen häufig vor Unwettern, auch wenn kurz vorher noch strahlender Sonnenschein herrscht.
0: Jetzt ist es natürlich so, ich schaue gerade aus dem Fenster raus, aktuell gar kein Blick von dem Hitzegewitter. Worin erkenne ich denn, dass eins jetzt kommen soll?
1: Oft wird es plötzlich schwül und richtig drückend. Am Himmel wachsen hohe, turmartige Wolken immer weiter in die Höhe und werden schließlich dunkel. Häufig frischt dann noch der Wind kurz vor dem Gewitter deutlich auf. Und spätestens, wenn Donner zu hören ist, gilt raus aus dem Wasser, weg von freien Flächen und möglichst schnell in ein Gebäude oder in ein Auto. In Sicherheit eben.
0: Ja, oder die Alpenwelle hören. Wir haben natürlich immer das aktuellste Wetter für euch im Blick. Und nach diesem heißen Wochenende heißt's, nicht nur Sonnencreme bereithalten, sondern auch einen Regenschirm.

0: Einfach mehr Sommerfeeling mit Felix Jähn und Jay Hart. Pride auf eurer Alpenwelle, gleich der letzte Song der Stunde. Dann haben wir La Brasbanda mit dabei und VW Jetta. Davor noch Robin Thicke mit Pharrell Williams und Blurred Lines, die aktuellen Hits hier auf eurer Alpenwelle.
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0: Wer Benzin tankt, profitiert im Vergleich zu Diesel deutlich mehr vom Tankrabatt. Das Münchner IFO-Institut hat errechnet, beim Diesel gab es bis zum 25. Juni eine Weitergabe von durchschnittlich 12 Cent pro Liter. Die Steuer wurde aber um 16,7 Cent pro Liter gesenkt. Bei Super E5 und Super E10 wurde der Rabatt dagegen fast vollständig weitergegeben. Morgen läuft der Tankrabatt wieder aus. Die Hitzewelle hat weiter Folgen für den öffentlichen Nahverkehr in Nürnberg. Der Straßenbelag war wegen der Hitze gestern an einigen Stellen weich geworden, sodass die Trambahnen nicht mehr sicher fahren konnten und der Betrieb eingestellt werden musste. Wie die Nürnberger Verkehrsbetriebe mitgeteilt haben, bleiben die Linien 4 und 10 bis Mitternacht außer Betrieb. Es gibt einen Ersatzverkehr mit Bussen. Am Chiemsee brennen tausende Quadratmeter Wald und Moor und das hat Folgen für den Berufsverkehr. Die A8 zwischen Übersee und Bernau ist wegen starker Rauchentwicklung komplett gesperrt. Auf beiden Seiten stauen sich die Autos. Rund 200 Feuerwehrleute kämpfen seit gestern Abend gegen die Flammen. Wie lange die Sperrung noch andauert, ist unklar. Die XXL-Fußball-WM in Nordamerika hat schon in der Vorrunde einen Zuschauerrekord gebrochen. Mehr als 4,6 Millionen Menschen haben die 72 Gruppenspiele in den Stadien verfolgt, wie die FIFA mitgeteilt hat. 215 Tore sind außerdem in der Vorrunde gefallen. Bei der kompletten WM 2022 in Katar waren es nur 172.
1: Es gibt eine Entwarnung auf der A8. Mehr dazu gleich im Alpenwelle Verkehrsservice. Jetzt schauen wir erst einmal aufs Alpenwelle Wetter. Wir haben es jetzt erst einmal recht schön, recht angenehm warm. 25 bis 29 Grad. Die Sonne ist ein bisschen da. Wir haben leichten blauen Himmel am Start, aber gegen frühen Nachmittag, da werden die Wolken immer mehr. Es kann sein, dass es dann auch mal sauber gewittert. Also nach Hitzeperioden kommen Hitzegewitter. Viel Sturm, Hagel kann mit dabei sein und auch ein bisschen Regen heute im Alpenwelle-Land. Hoffen wir mal, tut der Natur gut. Zu Beginn der Nacht, da sind noch weitere Schauer unterwegs, Temperaturen sinken dann auf 18 bis 15 Grad. Die weiteren Aussichten, morgen schaut es ähnlich aus. Am Mittwoch haben wir noch am Anfang Regen, dann gegen Nachmittag lässt er nach. Wird trotzdem kühler und windig. Am Donnerstag und Freitag haben wir wieder längere sonnige Phasen.
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1: Der Alpenwelle Verkehrsservice um kurz nach 11. Wir schauen auf die A8 Salzburg-München. Hier war die Autobahn heute ganz, ganz lange gesperrt zwischen Grabenstedt und Bernau. Am Chiemsee mittlerweile ist die hier in beiden Richtungen wieder offen. Ja, geblitzt wird trotzdem im Alpenwelle-Land in Sauerlach, Wolfratshausener Straße auf der Seite in Richtung Altkirchen. In Wolfratshausen steht der Blitzer auf der Königsdorfer Straße bei der Tankstelle, hier 30 bloß erlaubt, genauso in Degerndorf. Bei Münsing hier die Schulstraße, auch in der 30er-Zone. Ascholding an der Hauptstraße wird geblitzt, von Bad Tölz oder Egling kommend. In der Jachenau steht der Blitzer gegenüber der Schule. In Kochel am See zwischen Supermarkt und Bahnhof. In Penzberg auf der Bichlerstraße und in Bad Tölz wird geblitzt an der Flinthöhe. Habt ihr noch was? Staus oder Blitzer? 08041 799 und 4x4. Gute Fahrt.
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1: Mit mir Thomas Wiegele. Heute endlich mal wieder total angenehm. Der Kaffee kann getrunken werden, ohne dass wir ausdampfen. Kommt gut durch den Montagvormittag. Wir sind bei euch mit einfach mehr Musik. Wir haben wirklich die Sommernummer schlechthin in diesem Jahr. Es ist der offizielle WM-Song. Shakira und Burna Boy mit Die Die gleich hier für euch. Davor noch H-Block und Levin. Und jetzt haben wir ein bisschen was für die gute Laune. Es sind die Chors. Und what can I do? Wir gehen in Richtung Mittagspause. Und ihr seid mit dabei. Und wir sind bei euch hier auf eurer Alpenwelle.

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0: Passt perfekt, der Hype ist groß, das Deutschland-Trikot ist an und geschminkt sind wir auch schon, wir haben die Fahnen draußen. Heute geht's los, wir starten rein in die K.O.-Runde bei der Fußball-WM und unsere deutsche Nationalmannschaft trifft eben heute auf die Auswahl Paraguays. Ja, nach Ecuador geht's direkt wieder gegen ein Team aus Südamerika. Stefan Schütz, wir schauen drauf aufs 16. Finale. Paraguays Bilanz bei dieser WM, ein Sieg gegen die Türkei. Eine Niederlage gegen die USA, ja, und ein Unentschieden gegen Australien. Stefan, wie schätzt du denn die Stärke der Südamerika ein?
1: Ja, das Erfolgsrezept liegt in der Abwehr, auch wenn es gegen die USA mal nicht so gut geklappt hat beim 1:4. Außerdem kann Paraguay gegen große Mannschaften gewinnen. Siege gegen Brasilien und Argentinien sind noch nicht allzu lange her. Mhm. Und nach der Pleite der deutschen Elf gegen Ecuador war die teils mangelnde körperliche Robustheit der DFB-Elf angesprochen worden. Und das könnte auch gegen Paraguay wieder ein Thema werden. Trainer Nagelsmann forderte ein schnelleres Passspiel, um Zweikämpfen aus dem Weg zu gehen.
0: Wie hat die deutsche Elf die Niederlage gegen Ecuador verarbeitet und wie läuft denn die Vorbereitung für den nächsten Gegner Paraguay?
1: Ja, das klassische Frei am zweiten Tag nach einem Spiel ist gestrichen worden. Stattdessen geschlossenes Training hinter den riesigen schwarz-rot-goldenen Banderolen als Sichtschutz. Wenn mein Trainer Nagelsmann gehört hat, dürfte er dort schnelles Passspiel angeordnet haben, damit die robust auftretenden Spieler Paraguays nicht in die 1:1-Duelle kommen. Eine kleine Erinnerung, 2002 waren die Südamerikaner auch der erste deutsche K.O.-Gegner. In Südkorea erzielte Oliver Neuville in der 88. Minute den erlösenden Siegtreffer im WM-Achtelfinale.
0: Wir dürfen uns auch nicht so auf die Niederlage aufhängen. Das war das letzte Gruppenspiel, da war eh schon alles wurscht. Und vielleicht hat man da mal so ein paar Dinge mehr riskiert. Ich glaube, das ist heute ganz, ganz anders. Und sollte Deutschland gewinnen, dann kann es wieder den ein oder anderen Autokorso geben. Ob das aber wirklich so spät noch erlaubt ist, 22.30 Uhr geht's Spiel erst los. Also Autokorso wahrscheinlich erst so gegen 0 Uhr. Und wie gesagt, ob das wirklich so erlaubt ist, hört ihr hier in einer halben Stunde von ADAC auf eurer Alpenwelle.

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2: Mit Alexander Blumtritt. Ein geschädigter Bahndamm hat die BRB-Strecke zwischen Kreuzstraße in Valley und Westerham monatelang lahmgelegt. Ab heute rollen die Züge wieder, wenn auch im Schneckentempo. Die Züge fahren vorerst nur mit 30 Stundenkilometern, da die Bauarbeiten noch nicht vollständig beendet sind. Der Bahndamm ist saniert und das Gleis neu verlegt, so die BRB. Restarbeiten sind für die Sommerferien geplant. Danach gilt wieder volle Fahrt voraus. Nach einem Vorfall sexueller Belästigung in Tegernsee sucht die Polizei Zeugen. Gestern Nachmittag soll ein 63-jähriger Mann in der Marina an der Hauptstraße eine 28-Jährige unsittlich berührt und beleidigt haben. Da sich zur Tatzeit viele Menschen dort aufhielten, hofft die Polizeiinspektion Bad Wiessee auf Zeugenhinweise. Ein 12-Jähriger und sein Vater sind in Geretsried von einer 13-Jährigen attackiert worden. Wie die Polizei mitteilte, kam es am Freitagnachmittag in einer Asylbewerberunterkunft in Gartenberg zu einer handfesten Auseinandersetzung. Die 13-Jährige soll den 12-Jährigen und dessen Vater körperlich angegriffen haben. Im Verlauf der Streitigkeit kam es auch zu Schlägen gegen die 13-Jährige. Später mischte sich auch ihre Mutter ein. Alle Beteiligten klagten über Oberkörperschmerzen.
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4: Ja, schauen wir uns das Wetter doch mal an. Fischbach auf 24 Grad, Hausham 24 Grad und 26 Grad bei euch in Königsdorf. Die Temperaturen, die schwanken heute zwischen 25 bis 29 Grad an der Spitze. Jetzt am Mittag noch vorübergehend bisschen Sonne da, weniger Wolken. Aber dann vor allem ab dem frühen Nachmittag kommen immer mehr Wolken auf uns zu. Von Tirol her breiten sich dann auch Gewitter aus. Es kann hageln. Es kann sehr, sehr stark regnen. Zu Beginn der Nacht sind auch noch Schauer unterwegs. Temperaturen sinken dann auf 18 bis 15 Grad. Morgen schaut es ähnlich aus am Dienstag. Am Mittwoch, da haben wir dann am Anfang Regen und am Nachmittag lässt der dann nach. Donnerstag und Freitag bekommen wir wieder längere, sonnigere Phasen.
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4: Der Alpenwelle Verkehrsservice um kurz nach 11:30. Schauen wir uns die Straßen an im Alpenwelle-Land. Und es staut sich gerade ganz leicht auf der A8 Salzburg in Richtung München. Zwischen Bad Aibling und Irschenberg hier 5 Kilometer stockender Verkehr. Eine Viertelstunde, die ihr länger braucht. Geblitzt wird in Sauerlach, Wolfratshausener Straße, auf der Seite Richtung Altkirchen. In Wolfratshausen steht der Blitzer auf der Königsdorfer Straße bei der Tankstelle. In Degerndorf bei Münsing in der Schulstraße blitzend. Ascholding Hauptstraße von Tölz oder Egling kommend. In der Jachenau, da steht der Blitzer an der Hauptstraße. Dann in Kochel wird geblitzt zwischen dem Supermarkt und dem Bahnhof. Penzberg-Bichler Straße und in Bad Tölz wird an der Flinthöhe geblitzt. Habt ihr noch was? Staus oder Blitzer? Die Nummer kennt ihr, 08041 799 und 4x4. Gute Fahrt.
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4: Mit mir Thomas Wiegele, 3 Hits am Stück auf dem Weg in Richtung Mittagspause. Okay ist dabei. Can't you see we should be together, you and me. Davor kommt er hier noch. Bester Sound gegen den ersten Wochenanfangstrott. Gut durch den Vormittag kommen mit One Republic. Me, 11.34 Uhr gleich, Sink or Swim, euer Mix für euren ersten Arbeitstag in dieser Woche. Grüß euch.

0: Ja, genau so könnte es sich heute anhören. Weil heute spielt Deutschland bei der Fußball-WM um den Einzug ins Achtelfinale gegen die Südamerikaner aus Paraguay. Ja, und bei einem Sieg soll es dann wirklich klappen. Wird natürlich ultra gefeiert, auf den Straßen nämlich genauso. Autokorsos, jede Menge. Hoffentlich quimmert es und machen dann ordentlich Stimmung. Plus die große Frage: Was ist bei einem Autokorso eigentlich erlaubt und was nicht? Und wie schaut's vor allem heute Nacht aus? Das Spiel geht um 22.30 Uhr los und dauert locker bis um 12. Bastian Hambalgo vom ADAC Südbayern erklärt euch die wichtigsten Regeln für die Fans am Steuer. Basti, sind Autokorsos zur WM erlaubt? Auch nachts?
1: Autokorsos sind grundsätzlich nicht erlaubt. Sie werden während großer Sportereignisse wie zur WM aber erfahrungsgemäß geduldet. Auch nachts. Solange niemand gefährdet wird und die Nachtruhe nicht massiv gestört ist. Darauf verlassen sollte man sich jedoch nicht. Wenn es zu laut oder zu chaotisch wird, greift die Polizei schnell ein.
0: Ja, was sollte man im Autokorso denn vermeiden, damit nichts passiert?
1: Aus dem Fenster lehnen, auf dem Auto sitzen, unangeschnallt fahren. All das ist verboten und lebensgefährlich. Auch wildes Hupen, das Blockieren von Kreuzungen oder die Benutzung des Smartphones sind untersagt. Und Alkohol am Steuer ist absolut tabu. Generell gelten im Rahmen eines Autokorsos die gleichen Verkehrsregeln wie sonst auch im Straßenverkehr.
0: Alkohol am Steuer sowieso tabu. Wer das macht, sorry, aber der hat keinen Führerschein verdient. Wer haftet denn bei einem Unfall im Autokorso?
1: Wer zu dicht auffährt, riskant unterwegs ist oder sich ablenken lässt, trägt am Ende auch die Verantwortung. Ein Autokorso ist kein rechtsfreier Raum. Und wie im ganz normalen Straßenverkehr gilt, wer einen Unfall verursacht oder mitverschuldet, haftet.
0: Ja, heute deswegen ganz, ganz vorsichtig fahren. Deutschland gegen Paraguay um 22.30 Uhr. Erstes K.O.-Spiel, 16. Finale. Ich glaube, wir schaffen's. Ich habe gesagt 3-1 für Deutschland, weil ein Tor kassieren wir leider immer. Aber es ist besser und es wird besser wie das Ecuador-Spiel. Was sagt ihr? 08041 799 und 4x4. Lasst uns doch zusammen tippen. Schreibt uns euer Ergebnis. Was glaubt ihr, wie geht's aus? Einfach auf WhatsApp schreiben. Und dann kann man, wenn wir gewinnen sollten, schon mal einen Autokorso verkraften. Whip!

0: Quadra. Es ist genau das Sommerfeeling, das wir brauchen und er gibt es uns. Ricky Martin mit Maria hier für euch auf eurer Alpenwelle. Gleich haben wir wieder unseren letzten Song der Stunde mit am Start. Mundkraft Crew oder Mundwerk Crew und Stefan Dettel. Weiß-Blauer, gleich hier für euch davon noch alle Farben und Graham Candy. Was ganz entspannt ist, auf dem Weg in Richtung Mittagspause. 10 Minuten haben wir noch, 11.50 Uhr.
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1: Ich bin Moritz Einzel. Deutschland hat mehrere Deutschland hat mehrere extrem heiße Tage hinter sich. Der vorläufige Rekord lag

0: muss die Hitze ignorieren, aber die Pflegekräfte in den Krankenhäusern nicht, sagte Fraktionschefin Dröge im ARD-Morgenmagazin.
1: Wegen eines Waldbrandes im Landkreis Traunstein war die A8 am Chiemsee seit der Nacht gesperrt. Jetzt gibt es eine gute Nachricht von der Polizei. Die Sperrung ist wieder aufgehoben. Es kann sich aber immer noch ein bisschen stauen. Dutzende Feuerwehrleute und Hubschrauber waren im Einsatz, um mehrere tausend Quadratmeter Wald- und Moorfläche nahe der Gemeinde Übersee zu löschen. Ein Flugzeug mit 225 Passagieren und 7 Crewmitgliedern an Bord ist in der Nacht am Flughafen Erfurt-Weimar notgelandet. Grund sei eine unklare Rauchentwicklung, so ein Flughafensprecher. Verletzt wurde niemand. Der Airbus der britischen Fluggesellschaft Jet2 war auf dem Weg von Griechenland nach London. Nur noch morgen gilt der Tankrabatt an Deutschlands Zapfsäulen. Verbraucherschützer haben die Mineralölbranche vor überhöhten Preissprüngen nach dem Auslaufen gewarnt. Die Chefin des Verbraucherzentrale Bundesverbands POP sagte, das Ende des Tankrabatts dürfe nicht zum Startschuss für Extragewinne werden. Das Bundeskartellamt müsse weiter genau hinsehen. Es ist das erste WM-KO-Spiel einer deutschen Fußballnationalmannschaft seit dem Finale 2014. In Boston trifft die DFB-Elf heute Abend im 16. Finale auf Paraguay. Anstoß ist um 22.30 Uhr unserer Zeit. Schon früher am Abend spielt Brasilien gegen Japan ab 19 Uhr. Und heute Nacht um 3 treffen die Niederlande auf Marokko.
2: Auf geht's, Deutschland schießt ein Tor. Schießt ein Tor, schießt ein Tor. Ich bin schon brutal im Hype. Ich weiß nicht wieso. Das Spiel ist noch 10,5 Stunden weg um 22.30 Uhr. Aber ich habe brutal Lust auf das Spiel. Ich hoffe, ich werde nicht enttäuscht. Wir schauen aufs Alpenwelle-Wetter. Heute Morgen recht sonnig gewesen. Jetzt mittags haben wir auch noch ein bisschen Sonne am Start. Aber die Wolken werden immer mehr. Vor allem ab Nachmittag. Da sollen mehr Wolken auf uns zukommen. Und dann kann es tatsächlich sein, nach dieser langen Hitzeperiode, die wir eben hatten, dass es heute nochmal sauber duscht. Also es kann Regen auf uns zukommen. Teilweise können auch Hitzegewitter mit dabei sein. Wenn es ganz extrem wird, kann es dann sogar noch hageln. Temperaturen heute 25 bis 29 Grad. Zu Beginn der Nacht sind auch noch Schauer unterwegs. Temperaturen sinken dann auf 18 bis 15 Grad. Die weiteren Aussichten. Morgen schaut es ähnlich aus wie heute. Erst schön, dann schlechter. Am Mittwoch, da regnet es dann anfangs und am Nachmittag lässt der danach. Wird aber weiterhin kühler und vor allem windig. Donnerstag und Freitag haben wir längere sonnige Phasen und wir haben immer so Nachmittagswerte um die 35 Grad. Also per nicht 35 Grad, sondern 25 Grad. 35 wäre schon wieder gar. 25 habe ich gemeint, sorry. Der Alpenwelle-Verkehrsservice um kurz nach 12. Schauen wir auf die Straßen im Alpenwelle-Land. Ihr kommt gut durch. Geblitzt wird trotzdem Sauerlach-Wolfratshausener Straße auf der Seite in Richtung Altkirchen. In Wolfratshausen steht da Königsdorfer Straße bei der Tankstelle. In Degerndorf bei Münzing in der Schulstraße wird geblitzt, genauso in Aschelding an der Hauptstraße von Bad Hölz oder Egling kommend. Jachenau steht der Blitzer gegenüber von der Schule. In Kochel am See zwischen Supermarkt und Bahnhof. Penzberg-Bichler Straße in der Bad Hölz, in Bad Hölz an der Flinthöhe. Und dann steht noch ein Blitzer zwischen Schliersee und Bayerisch Zell bei Aurich. Ganz frisch gemeldet worden, der hier beidseitig. Habt ihr noch was? Staus oder Blitzer? 08041 799 und 4x4. Gute Fahrt.
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2: Mit mir Thomas Wiegele. Mittagszeit ist die beste Zeit. Habt eine schöne Pause. Auch mal jetzt ein bisschen entspannen und dann geht's weiter. Wir bleiben bei euch natürlich. Egal wo, im Büro, im Auto, in der Werkstatt, vielleicht in der Arztpraxis oder auf dem Klo, wer weiß. Einfach mehr Musik für euch. Alex Warren, Fever Dream. Davor noch ein Klassiker mit Billy Joel und Moving Out. Und jetzt haben wir gute Laune mit Omi und Hula Hoop um 12.05 Uhr.

0: einfach mehr gute Laune um 11:45 auf eurer Alpenwelle. Ja, wobei, gute Laune, ab morgen vielleicht nicht mehr so. Der Tankrabatt, der läuft aus. Uns hat der Hirs angerufen gerade. Jetzt, kurz vor Schluss, fahren Sie noch alle zum Tanken. Und unser treuer Hörer, wie gesagt, der Hirs hat uns angerufen und gemeint, in Bichl brutal viel los. Alle beim Tanken, sowas hat er noch nie gesehen, eben weil die Preise morgen hochgehen. Und deswegen bei mir im Studio, der Peter.
1: Servus, ja, Peter. Servus, grüß dich. Ich habe ein bisschen nachrecherchiert, also mein kleiner Tipp wäre wirklich heute noch tanken zu gehen.
0: Ja.
1: Also morgen steigt es noch nicht, ab 1.7. steigt es dann, weil es wird nämlich Folgendes passieren.
0: Aha.
1: Die müssen nämlich einen halben Tag überbrücken und werden deswegen morgen wahrscheinlich um mindestens 5, 6 Cent schon mal erhöhen.
0: Okay.
1: Ich gehe mal jetzt von E10 aus. Kostet aktuell 1,84, wird wahrscheinlich morgen so bei 1,87, 1,88 liegen, damit sie im Endeffekt diesen halben Tag, den sie ja verlieren würden am 1.7., weil sie dürfen erst ab 12 Uhr erhöhen, werden sie wahrscheinlich deswegen schon mal ein bisschen was nach oben ziehen. Das heißt, wir werden dann ungefähr bei 2,02 Euro ab Mittag den 1.7. landen.
0: Also sozusagen, dass man da schon ein bisschen was überbrücken kann, denken Sie sich, jetzt mache ich es jetzt schon hoch.
1: Ja, genau, mache heute noch nicht.
0: Heute ja, genau, noch nicht. Heute
1: morgen
0: noch nicht.
1: Passiert das erst. Das heißt, im Endeffekt, wenn noch einer tanken will, sucht euch noch eine schöne Tankstelle, tankt gemütlich, isst so ein bisschen was dabei, kann ein bisschen länger dauern, wenn es ist. Aber morgen stehen die bis zur Straße raus. Das verspreche ich.
0: Ich bin eh schon erschrocken, als ich an den Tankstellen vorbeigefahren bin, weil es ja doch relativ billig dann war, beziehungsweise Mai, was heißt relativ billig? Billiger als sonst in den vergangenen Wochen. Aber dann kann ich natürlich verstehen, dass heute schon alle zum Tanken gefahren sind oder noch fahren.
1: Noch fahren, genau. Obwohl ja jetzt eigentlich schon Mittag war, das heißt, die Preise sind jetzt höher.
0: Ja.
1: Das heißt, der E10, also ich muss immer von E10 ausgehen, weil ich hauptsächlich E10 tanke.
0: Ja.
1: Der E10 wird jetzt schätzungsweise bei 1,86 schon liegen, denke ich jetzt mal. Er wird nicht runtergesetzt worden sein. Wobei, Sie können jetzt noch mal ein bisschen runtergehen. Sie werden jetzt auch noch mal runtergehen und dann morgen gegen Mittag werden sie sauber schon nach oben gehen. Und dann am 1.7. kann man sich tanken nicht mehr leisten.
0: Also Peter, dein großer Tipp für alle?
1: Heute unbedingt sich eine schöne Tankstelle suchen, wo noch nicht so viel los ist. Wirklich den Tank voll machen bis zum letzten Tropfen. Und mein kleiner Tipp ist, den Schlauch immer so ein bisschen nach oben lupfen, damit auch der letzte Tropfen noch reingeht.

0: Max Mutzke, der tankt auch ganz gern. Nicht nur Benzin, sondern auch gute Musik. Let It Happen, 12 und 19 hier auf eurer Alpenwelle. Gleich wieder einfach mehr Musik mit Green Day, Wake Me Up When September Ends. Und davon eine richtige Sommernummer, Kid Rock, All Summer Long. Gleich hier auf eurer Alpenwelle.
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0: Wake Me Up When September Ends. Schöne Rocknummer gleich für euch. Auch noch ein ganz, ganz aktueller Hit und ein schöner Klassiker. Nach den Nachrichten. 12.30 Uhr, 12:30, 12:30.
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2: Mit Alexander Blumtritt. Zwei Menschen sind seit Freitag im Starnberger See ertrunken. Am Freitag sprang ein 23-Jähriger von einem Boot ins Wasser und ging unter, so die Polizei. Rettungsversuche mehrerer Zeugen blieben erfolglos. Taucher bargen seine Leiche. Gestern Abend dann ertrank ein 84-Jähriger beim Baden im Starnberger See. Das waren nicht die einzigen Fälle in Oberbayern. Im Chiemsee starb am Freitag ein 68-Jähriger, im Olchinger See im Landkreis Fürstenfeldbruck gestern ein 31-Jähriger. Die Polizei geht in allen Fällen von Unglücken ohne Fremdverschulden aus. Ein Blitzeranhänger ist in Wolfratshausen in der Nacht auf Sonntag mit Farbe übergossen worden. Ein unbekannter Täter entleerte einen Farbeimer über dem Anhänger in der Königsdorfer Straße und bepinselte blickdicht die Radarmessflächen, so die Polizei. Die Beamten stellten den Eimer und einen Pinsel sicher. Wir blicken in die Nachbarschaft. Ein Rind ist tot, nachdem eine Scheune in Eschenlohe in Flammen aufgegangen ist. Das Feuer brach am Samstagnachmittag auf einem landwirtschaftlichen Anwesen aus. Vier Menschen wurden bei den Löscharbeiten leicht verletzt. Ein Tier verendete in den Flammen, sechs weitere konnten gerettet werden. Ein abgestelltes Fahrzeug und technische Einrichtungen wurden zerstört. Der Sachschaden beläuft sich laut Polizei auf einen hohen sechsstelligen Betrag. Die Brandursache ist noch unklar.
0: Das Alpenwelle-Wetter, wir haben viel Sonnenschein im Alpenwelle-Land. Ja, aber nur noch jetzt gerade. Es soll immer schlechter werden, vor allem am frühen Nachmittag geht's dann schon los. Ich habe mir mal einen Alpenwelle-Wetterradar angeschaut und ja, man kann sagen, ab 15 Uhr ungefähr. Da geht's schon los in Tutzing vor allem und am Starnberger See. Sauerlach ist auch deutlich betroffen. Kreuth auch mit dabei. Da regnet auch brutal her. In Bad Tölz, Miesbach, ihr seid noch ein bisschen verschont. Penzberg, Wolfratshausen. Aber da soll es dann auch ungefähr ab 18 Uhr sauber schäbern. Und das geht dann so weiter. 19 Uhr nochmal kurze Regenpause. Und ab 21 Uhr geht's dann wieder los. Also nach einer Hitzewelle kommen natürlich auch hitzige Witter. Tut der Natur gut, aber gerade Temperaturen noch 25 bis 29 Grad. Schauen wir es uns doch auch gleich an. Geretsried 27 Grad, Irschenberg 26 Grad und 23 Grad in Mittenwald. Morgen schaut es ähnlich aus. Erst schön, dann Regen. Am Mittwoch genau andersrum. Erst Regen, dann schön. Und am Donnerstag und Freitag haben wir längere sonnige Phasen. Der Alpenwelle-Verkehrsservice um kurz nach 12:30. Wir schauen sie uns an, die Straßen im Alpenwelle-Land. Und ihr kommt gerade gut durch. Es stockt bloß auf der A8 Salzburg in Richtung München. Zwischen Holzkirchen und dem Hofoldinger Forst 9 Kilometer Stau. Viertelstunde braucht ihr länger. Wird geblitzt in Sauerlach, Wolfratshausener Straße, auf der Seite in Richtung Altkirchen. In Wolfratshausen selbst steht da Königsdorfer Straße bei der Tankstelle. Degerndorf bei Münzing in der Schulstraße, hier 30 erlaubt. Ascholding an der Hauptstraße von Bad Tölz oder Egling kommend. Dann steht da Blitzeranhänger in der Jachenau gegenüber von der Schule. In Kochel am See wird geblitzt zwischen Supermarkt und Bahnhof. In Penzberg auf der Bichlerstraße, in Bad Tölz an der Flinthöhe. Und dann haben wir noch einen letzten Blitzer zwischen Schliersee und Bayerisch Zell bei Aurach hier beidseitig. Habt ihr noch einen für uns? Staus oder Blitzer? Her damit. 08041 799 und 4x4. Gute Fahrt.
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0: Mit mir Thomas Wiegele, Schees mit euch und mit Isaac gleich noch viel mehr. Olivia Dien aber noch davor. Perfekte Nummer zum Mitwippen, einer aus den 80ern. Bester Sound für eure Ohren, so muss es klingen. Gut durch die Schicht kommen, jetzt eben mit Isaac. Drown in the Rush, die zweite Tageshälfte beginnt. Wir sind motiviert, 12.34 Uhr.

0: Aus London kommt sie herbei und bringt uns die größten Hits. Olivia Dean, Man I Need, um 12.43 Uhr hier auf eurer Alpenwelle. Um sich bei der Hitze einmal abzukühlen. Und kühlen. Und damit es nicht ganz so müffelt, da hüpfen viele von uns gerade gleich mehrmals am Tag unter die Dusche. Doch atmet dabei unsere Haut genauso auf wie wir? Dr. Steffen Gass vom Deutschen Dermatologenverband sagt, grundsätzlich ist häufiges Duschen nicht gut, aber er versteht unseren Wunsch nach Frische natürlich.
1: Aber man muss ja auch nicht immer mit Duschgel duschen. Man kann auch mit klarem Wasser duschen, ja, damit man eben nicht noch die zusätzlichen Entfettungsfaktoren mit dabei hat und damit die Haut noch ein bisschen schonen kann.
0: Denn genau da liegt das Problem. Zu viel Seife greift die natürliche Schutzbarriere der Haut an.
1: Als die ersten Shampoos auf den Markt kamen, da gab es noch eine Gebrauchsanweisung dabei, da hieß es ja so eine Haselnuss große Menge in die Hand und wenn man heute im Schwimmbad mal seine Leute anguckt, die damit duschen, dann ist die hohle Hand meistens ziemlich voll und naja, ein Duschgel ist primär mal eigentlich eine Lauge und das ist was, was der Haut überhaupt nicht gefällt, weil eine gesunde Haut hat eher gerne einen sauren pH-Wert und das kann dann die Haut reizen.
0: Deswegen danach auch das Eincremen nicht vergessen, ganz wichtig, so kommen wir und unsere Haut entspannt durch die Hitzewelle, die ja jetzt wieder ein bisschen abflacht, Gott sei Dank. Einfach mehr Musik für euren Montag mit Rod Stewart, The Motown Song.

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1: Ich bin Moritz Einzel. Nach der großen Hitze vom Wochenende nimmt die Debatte um den Hitzeschutz Fahrt auf. Nach Ansicht der Grünen tut die Bundesregierung dazu wenig. Fraktionschefin Dröge im ARD-Morgenmagazin.
2: Friedrich Merz kann vielleicht aus dem klimatisierten Kanzleramt heraus die Hitze ignorieren, aber die Pflegekräfte in den Krankenhäusern, die können das nicht. Die müssen bei brüllender Hitze arbeiten und die alten Menschen in den Senioreneinrichtungen.

0: teurer. Der Grund, der Tankrabatt läuft in der Nacht auf Mittwoch nach 2 Monaten aus. Der große Preissprung wird deshalb am Mittwoch, den 1. Juli, mittags erwartet. Da Tankstellen aber weiterhin nur mittags die Preise anheben dürfen, könnten sie das schon morgen Mittag tun. Deshalb und weil es morgen lange Schlangen geben könnte, rät der ADAC dazu, noch heute voll zu tanken. Jugendliche zwischen 14 und 18 Jahren sollten besser vor Grooming geschützt werden, findet die Bundesbeauftragte gegen Missbrauch Klaus. Als Grooming bezeichnet man die gezielte Kontaktaufnahme von Erwachsenen mit Minderjährigen im Internet mit sexuellen Absichten. Aktuell sind laut Klaus sexuelle Handlungen Erwachsener mit Jugendlichen nur in bestimmten Fällen verboten. Grooming fällt nicht darunter, wie sie in der SZ kritisiert hat. Bei der Fußball-WM, da hat Deutschland heute am späten Abend sein erstes von hoffentlich mehreren K.O.-Spielen. Im 16. Finale trifft die DFB-Auswahl auf Paraguay. Vor dem Spiel hat Bundestrainer Julian Nagelsmann Fragen beantwortet, auch ein paar auf Englisch. Und da hat er gesagt, dass es jetzt nur noch ums Gewinnen geht.
1: It's all about winning in soccer. If you win, everything is perfect. If you lose, everything is shit. So we have to win tomorrow.
0: Deutschland gegen Paraguay bei der WM. Anstoß in Boston ist um 22.30 Uhr.
2: Ganz einfach. If you win, is good. If you don't win, is shit. Sehr geil, kurz zusammengefasst. Schauen wir aufs Alpenwelle-Wetter. Jetzt war es recht sonnig eigentlich den ganzen Tag, aber jetzt zum frühen Nachmittag kommen immer mehr Wolken auf uns zu. Dann kann es schon mal gewittern. So 17 Uhr, da soll es dann sauber anfangen mit Hagel, teilweise auch mit Regen. Hagel ist nicht sicher. Aber Regen kommt auf uns zu. Temperaturen heute, schwülwarme 25 bis 29 Grad. Trotzdem zu Beginn der Nacht, wenn es dann dunkel wird, sind auch noch weitere Schauer unterwegs. Temperaturen sinken dann auf 18 bis 15 Grad. Die weiteren Aussichten, morgen schaut es ähnlich aus. Also erst gut, dann im Laufe des Tages wird es immer schlechter. Am Mittwoch, da soll es dann weiter regnen. Am Nachmittag lässt er dann aber auch nach. Wird kühler und windig, aber Donnerstag und Freitag, da haben wir wieder längere, sonnigere Phasen. Und die Nachmittags Werte pendeln so bei knapp 25 Grad. Der Alpenwelle Verkehrsservice um kurz nach 1. Wir schauen auf die Straßen und ihr kommt gerade gut durch. Geblitzt wird trotzdem in Sauerlach auf der Wolfratshausener Straße, der Seite Richtung Altkirchen steht da. Wolfratshausen, Königsdorfer Straße bei der Tankstelle. In Degerndorf bei Münsingen in der Schulstraße wird geblitzt, genauso in Aschelding an der Hauptstraße von Bad Tölz oder Egling kommend. In der Jachenau steht der Blitzer gegenüber von der Schule. In Kochel am See zwischen Supermarkt und dem Bahnhof. In Penzberg auf der Bichlerstraße zwischen Schliersee und Bayerisch Zell blitzens bei Aurach. Und das war's. Habt ihr noch einen für uns oder einen Stau? Gerne immer bei uns melden. 08041 799 und 4x4.
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2: Mit mir Thomas Wiegele, zweite Tageshälfte startet. Wir gehen rein. Ich finde es ja immer wieder stark, wie Kollegen bei der Mittagspause nichts essen. Die haben einfach nichts dabei. Wahnsinn, oder? Mittagspause ist doch perfekt, um ein bisschen was reinzuhauen. Wir gehen rein in die zweite Tageshälfte mit einfach mehr Musik. Bruno Mars dabei, war ja jetzt gerade erst in Berlin unterwegs, hat sein Konzert gegeben. Davor Ich und Ich mit Universum, eine emotionale Nummer. Und jetzt geht's rein mit einfach mehr Power. Es ist Phil Collins, es ist ein Klassiker, es ist ein schöner Hit. Es ist Dance into the Light um 13.05 Uhr auf eurer Alpenwelle.

0: gut durchkommen durch diesen Montag. 1:15. Bruno Mars und I Just Might hier auf eurer Alpenwelle. 08041 799 4x4, unsere Nummer direkt zu mir ins Studio. Ihr könnt immer schreiben auf WhatsApp. Egal was, egal wann, egal wie. Und uns hat die Hörerin Sonja geschrieben mit einer großen Bitte: Ihre Katze wird vermisst. Und jeder, der ein Haustier hat oder mal hatte, er weiß, wie schlimm das ist, wenn irgendwie das Tier, das schon so lange bei uns ist, plötzlich weg ist. Nicht mehr da. Und man hat keine Ahnung, wo das Tier hin verschwunden ist. Die Katze von der Sonja ist eine europäische Kurzhaarkatze mit getigertem braunen Fell. Und sie ist seit Anfang Mai aus Hausam auf Höhe vom Schmiedweg weggelaufen und jetzt plötzlich nicht mehr da. Und ich bin mir sicher, wir im Alpenwelleland, wir halten ja sowieso immer alle zusammen. Und wir können auch die Katze von der Sonja in Hausam auf Höhe vom Schmiedweg oder auch woanders finden. Ein genaues Bild, wie die Katze wirklich ausschaut, findet ihr auf unserer Homepage unter alpenwelle.de. Wer sie findet oder sieht oder denkt, dass er sie gesehen hat, meldet euch auf jeden Fall bei uns, ruft Radio Alpenwelle an unter der 08041 799 4x4 und sagt uns: Hey, ich glaube, wir haben die Katze gefunden. Und gemeinsam können wir es natürlich schaffen. Gemeinsam können wir die Katze von der Sonja finden. Da bin ich mir sicher. Wir im Alpenwelle-Land, wir haben schon immer zusammengehalten, gell?
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0: Roxy Music, Dance Away. Für euch um 13.30 Uhr, halb zwei.
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2: Mit Alexander Blumtritt. Ein Leuchtturmprojekt für Menschen mit Handicap hat in Miesbach seinen Betrieb aufgenommen. Sechs junge Menschen mit Beeinträchtigung sind in eine neue Wohngemeinschaft in der Bergwerkstraße gezogen. Der Verein Wohnen mit Handicap in Miesbach hat dies durch Beharrlichkeit ermöglicht. Landrat Jens Zangenfeind bei der Eröffnungsfeier am Samstag.
3: Wir werden solche Projekte künftig weiterhin unterstützen. Und da ist mir wichtig, mir selber einen Einblick zu verschaffen und selber zu erleben, wie es vor Ort funktioniert und auch mit den Bewohnern zu sprechen. Und wenn man die glücklichen Augen sieht und das Glücksgefühl von denjenigen, die jetzt hier die Möglichkeit haben zu lesen, dann weiß man, dass jeder Einsatz in der Richtung auch in Zukunft lohnen wird.
2: Ein Pflegedienst, eine Köchin und ehrenamtliche Assistenten unterstützen den Alltag der Bewohner. Eine vergessene Bratpfanne hat am Samstagabend in Geretsried

0: Gartenberg einen großen Feuerwehreinsatz ausgelöst. Anwohner eines Mehrfamilienhauses meldeten gegen 19 Uhr Rauch aus einer Wohnung. Die Freiwillige Feuerwehr rückte mit einem Großaufgebot an. Vor Ort entdeckten die Einsatzkräfte eine Pfanne mit Lebensmitteln auf einem eingeschalteten Elektroherd. Der Wohnungsinhaber war nicht zu Hause. Sachschaden entstand nicht. Wir blicken auf Oberbayern. Ein Waldbrand bei Übersee im Landkreis Traunstein hält seit der Nacht rund 200 Einsatzkräfte in Atem. Betroffen sind derzeit etwa 5,5 Hektar Wald, Moor und Gestrüpp nahe Damberg. Das Feuer konnte laut Kreisfeuerwehrverband Traunstein inzwischen eingedämmt werden, die Löscharbeiten dauern aber an. Die Brandursache ist noch unklar.
1: Das Alpenwelle-Wetter, heute war es sonnig, jetzt langsam kommen immer mehr Wolken auf uns zu und dann kann es auch mal gewittern am Nachmittag hier im Alpenwelle-Land. Es kann, ich sage bewusst, es kann Hagel sogar mit dabei sein. Am besten die Autos vielleicht unter Dach stellen, wenn es irgendwie geht. Und ganz, ganz viel regnen soll es auch. Typisches Hitzegewitter. Temperaturen heute trotzdem 25 bis 29 Grad. Recht schwül ist es. In der Nacht sind auch noch Schauer unterwegs und es wird ein bisschen kälter. Temperaturen sinken auf 18 bis 15 Grad. Fischbachau 25 Grad. Penzberg 28 Grad. Und auch 28 Grad messen wir bei euch in Wolfratshausen. Morgen schaut's ähnlich aus. Erst gut, dann kommt der Regen. Am Mittwoch, da haben wir auch noch Regen am Start, aber der lässt dann am Nachmittag nach. Donnerstag und Freitag haben wir längere, sonnigere Phasen bei knapp 25 Grad. Der Alpenwelle Verkehrsservice um kurz nach 13:30, ihr kommt gut durch. Geblitzt wird trotzdem und wir haben zwei neue Blitze. Einmal hat unser Adlerauge, der Oliver, einen gesehen in Geretsried auf der Böhmerwaldstraße. Stadteinwärts in der 30er-Zone steht der Blitzer. Danke, Oliver, dir fürs Melden. Dann haben wir noch einen gesehen und zwar in Feldkirchen-Westerham auf der Westerhammerstraße. Den hat der Simon gemeldet. Simon, danke dir. Hier auch plus 30 erlaubt. In Sauerlach steht einer, Wolfratshausener Straße auf der Seite Richtung Altkirchen. In Wolfratshausen selbst, Königsdorfer Straße bei der Tankstelle, auch hier plus 30 erlaubt. In Degerndorf blitzen es bei Münsing in der Schulstraße. In Aschalding an der Hauptstraße wird geblitzt von Bad Hölz oder Egling kommend. In Jachenau blitzen es gegenüber der Schule. In Kochel am See zwischen dem Supermarkt und dem Bahnhof. Penzberg-Bichler-Straße und zwischen Schliersee und Bayerischzell steht auch noch einer, um genauer zu sein, bei Aurach. Habt ihr noch was? Stau oder Blitzer? 08041 799 und 4x4.
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1: Mit mir Thomas Wiegele. Neue Woche, neues Glück. Diese ganze Woche angenehm vom Wetter her. Wenn es vielleicht auch mal regnen kann. Auch von unserer Musik. Der hier kommt gleich. Davor gibt's noch Power von Meatloaf. Bester Mix heute am Montag. Wir starten rein mit Justin Bieber. Daisies, entspannte Nummer. An diesem Montag, 13:35 Uhr.

0: 13.45 Uhr hier der Alpenwelle-Treffpunkt. Wer nach dem Deutschlandspiel rausgeht, da ist es ja schon mitten in der Nacht. Deutschlandspiel heute 22.30 Uhr, also ist es ungefähr so um 0.30 Uhr, schätze ich jetzt mal, vorbei. Wer dann rausgeht, wird eventuell heute einen Vollmond sehen. Richtig schön, und der hat auch einen ganz besonderen Namen.
1: Schon gewusst? Warum heißt der Vollmond im Juni Erdbeermond?
2: Diesen Namen haben die Ureinwohner Amerikas gewählt. Ganz einfach, weil im Juni die Erdbeeren reif sind und geerntet werden können. Auch die Rosen stehen in voller Pracht im Garten. Deswegen nennen viele den Vollmond im Juni auch Rosenmond. Jetzt im Sommer ist der Mond besonders nah am Horizont und deswegen sieht der Vollmond besonders groß aus.
0: Ja, da haben wir doch mal wieder was gelernt.
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0: mit Teddy Swims durch den Tag kommen. Mr. Know-It-All im Alpenwelle-Treffpunkt um 13.51 Uhr. Gleich der letzte Song der Stunde. Hormat Beat und Ich bleib steh, davon noch Sophia George mit Girly Girly. 13.51 Uhr. Servus.
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1: Ich bin Moritz Einzel. Die Bundesregierung soll mehr für den Hitzeschutz tun. Das hat Grünen-Fraktionschefin Dröge unterstrichen. Im ARD-Morgenmagazin forderte sie ein Sofortprogramm zur Abkühlung Deutschlands.
2: Jede Senioreneinrichtung, jedes Krankenhaus, jede Kita, jede Schule braucht eine Klimaanlage in Kombination mit einer Solaranlage. Da kommt der günstige Strom her, um das Gebäude runterzukühlen. Das würde Menschenleben retten.
1: Die Grünen fordern außerdem mehr Bäume und Grünflächen in Innenstädten. Die Hitze bremst heute noch die Nürnberger Straßenbahnen. Die Linien 4 und 10 bleiben bis Mitternacht außer Dienst. Grund ist, dass gestern der Straßenbelag an einigen Stellen weich geworden ist, sodass die Straßenbahnen in Nürnberg nicht mehr sicher fahren konnten. Es gibt einen Ersatzverkehr mit Bussen. Bundespräsident Steinmeier hat zu mehr Zusammenarbeit weltweit aufgerufen. In Hamburg eröffnete er eine Nachhaltigkeitskonferenz und warnte dabei wörtlich vor einer neuen Weltunordnung. Doch um Herausforderungen wie Klimawandel, Hunger und Armut zu begegnen, brauche es internationale Zusammenarbeit und gegenseitiges Vertrauen. An dem Nachhaltigkeitstreffen nehmen 2000 Menschen aus mehr als 100 Ländern teil. Der große Teilchenbeschleuniger der Europäischen Organisation für Kernforschung

0: Halle 2014. Anstoß in Boston ist um 22.30 Uhr deutscher Zeit. Schon um 19 Uhr trifft Brasilien auf Japan und heute Nacht um 3 beginnt die Partie Niederlande gegen Marokko.
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2: Nach der Hitzewelle am Wochenende wechseln sich heute in Bayern längere sonnige Phasen und Wolken ab. Jetzt am Nachmittag gibt es häufiger Schauer und Gewitter, vor allem im Süden teils unwetterartig. Die Höchstwerte 25 bis 33 Grad. Morgen und am Mittwoch gibt es weitere Schauer und Gewitter. Ab Donnerstag scheint wieder häufiger die Sonne. Die Nachmittagswerte pendeln sich ab Mittwoch grob bei um und über 25 Grad ein.
3: Hallo, hier ist Jan aus der Alpenwelle Verkehrsredaktion. Grünes Licht für euch auf allen Straßen. 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
1: Mit Alexander Blumtritt. Ein geschädigter Bahndamm hat die BRB-Strecke zwischen Kreuzstraße in Valais und Westerham monatelang lahmgelegt. Ab heute rollen die Züge wieder, wenn auch im Schneckentempo. Die Züge fahren vorerst nur mit 30 Stundenkilometern, da die Bauarbeiten noch nicht vollständig beendet sind. Der Bahndamm ist saniert und das Gleis neu verlegt, so die BRB. Restarbeiten sind für die Sommerferien geplant. Danach gilt wieder volle Fahrt voraus. Nach einem Vorfall sexueller Belästigung in Tegernsee sucht die Polizei Zeugen. Gestern Nachmittag soll ein 63-jähriger Mann in der Marina an der Hauptstraße eine 28-Jährige unsittlich berührt und beleidigt haben. Da sich zur Tatzeit viele Menschen dort aufhielten, hofft die Polizeiinspektion Bad Wiessee auf Zeugenhinweise. Die Stadt Starnberg sperrt demnächst mehrere Straßenabschnitte. Die Sperrung der Riemerschmidtstraße wird wegen Arbeiten an einer Stromtrasse bis zum 10. Juli verlängert. Auch der Jackel-Jordan-Weg wird ab dem 2. Juli für eine Woche gesperrt. Der Ernst-Heimeran-Weg ist ab dem 3. Juli ebenfalls für eine Woche nicht befahrbar. Grund sind hier Wasserleitungsarbeiten. Fußgänger können alle Bereiche weiterhin passieren.
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3: Nach der Hitzewelle am Wochenende wechseln sich heute in Bayern längere sonnige Phasen und Wolken ab. Jetzt am Nachmittag gibt es häufiger Schauer und Gewitter, vor allem im Süden teils unwetterartig. Die Höchstwerte 25 bis 33 Grad. Morgen und am Mittwoch gibt es weitere Schauer und Gewitter. Ab Donnerstag scheint wieder häufiger die Sonne. Die Nachmittagswerte pendeln sich ab Mittwoch grob bei um und über 25 Grad ein.
4: Hallo, hier ist Jan aus der Alpenwelle Verkehrsredaktion. Grünes Licht für euch auf allen Straßen. 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
1: Ich bin Moritz Einzel. Großeinsatz der Polizei in Stade, westlich von Hamburg. Dort sind 5 Menschen durch Schüsse getötet worden. Weitere Personen wurden verletzt. Laut Polizei wurden 2 Tatverdächtige festgenommen, darunter der mutmaßliche Schütze. Demnach wurde in einer Jugendeinrichtung in der Innenstadt von Stade geschossen. Über die Hintergründe ist noch nichts bekannt, es bestehe aber keine Gefahr für die Bevölkerung, hieß es. Am heißen Wochenende sind nach Angaben der Lebensretter von der DLRG mindestens 26 Menschen beim Baden ums Leben gekommen, alles Männer und Jungen. Die Deutsche Lebensrettungsgesellschaft zählte dabei auch Vermisste mit, deren Identität bekannt ist, die aber noch nicht gefunden wurden. Ursula Winkler berichtet.
2: Die Zahl bezieht sich alleine auf die Zeit zwischen Freitag und Sonntag. Dazu kommen 7 weitere Badetote am Donnerstag. Mindestens 8 Menschen wurden in Krankenhäusern wiederbelebt. Neben Nichtschwimmern und Kindern haben auffällig oft Männer Badeunfälle. Im vergangenen Jahr waren 4 von 5 Ertrunkenen männlich.
1: Nur noch morgen gilt der Tankrabatt. Danach dürfte tanken wieder teurer werden. Der ADAC fordert jetzt, dass die Preise nach dem Auslaufen der Maßnahme schrittweise angehoben werden. Es dürfe nicht zu einem sprunghaften Preisanstieg um rund 17 Cent je Liter kommen, sagte eine Sprecherin. Der ADAC fordert außerdem weitere Entlastungen, etwa eine Senkung der Stromsteuer. Die Weltgesundheitsorganisation hat Entwarnung beim Hantavirus gegeben. Der Ausbruch neige sich dem Ende zu, die Lage bleibe stabil, so WHO-Chef Tedros. In Spanien, den Niederlanden und in Südafrika seien die Quarantäne- und Nachbeobachtungszeiten abgeschlossen. 30 Kontaktpersonen würden noch nachbeobachtet. Die Basketballer des FC Bayern haben einen neuen Coach. Anton Gavel verlässt den Bundesliga-Konkurrenten Bamberg Baskets und unterschreibt einen 3-Jahres-Vertrag in München. Bayern-Präsident Herbert Hainer bezeichnete den gebürtigen Slowaken Gavel

0: Grad. Zu Beginn der Nacht sind da noch vereinzelt ein paar Schauer unterwegs. Die Tiefstwerte heute Nacht zwischen 15 und 18 Grad. Und auch morgen schwül warm. Und auch morgen wird es im Laufe des Tages Schauer und vereinzelt auch sehr, sehr kräftige Gewitter geben. Wie gesagt, Vorsicht, die Gewitter können unwetterartig ausfallen. Der Altmühle Verkehrsservice. Servus in die Cockpits. Hallo, liebe Autofahrer. Unser Blick auf die Straßen im Altmühle Land schaut richtig gut aus. Uns liegen derzeit keine Störungsmeldungen vor. Wenn ihr sagt, Moment mal, da staut sich alles. 08041 799 4x die 4. Herzlichen Dank. Schauen wir gleich auf die Blitzer von euch gemeldet. Geritz Ried, die Böhmerwaldstraße. Blitzaktuell für euch. Da kommen sie, die weiteren Blitzer von euch gemeldet. Und zwar in Penzberg, die Bichlerstraße, Kochel, der Ortseingang, wenn ihr von Benedikt Beuern kommt. In der Jachenau, Ortsteil Becker. Dann in Ascholding, die Hauptstraße Richtung Egling. Einer in Degerndorf, die Schulstraße. Dann haben wir einen in Wolfratshausen, in der Königsdorfer Straße, in Sauerlach, die Wolfratshauser Straße. Und wenn ihr noch was entdeckt habt, 08041 799 4x die 4. Danke.
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0: Hallo zusammen. Ja, es war möglicherweise das heißeste Wochenende des Jahres. Die Abkühlung kommt heute Nachmittag und in den kommenden Stunden bekommen wir Schauer bei uns im Alpenwelle-Land. Ich hoffe, ihr seid gut reingestartet in die neue Woche. So langsam geht's ja auch schon Richtung Feierabend. Da bringe ich euch gut rein mit euren Lieblingshits. Police ist mit dabei, außerdem der Ascher und neuer Musik vom Kamrad. Hier ist er mit Hug Yourself.

0: Der Sound der 80er hier bei uns auf der Altwelle Police. Und heute Nacht feiern wir eine Vollmondnacht. Und zwar um 1.57 Uhr. Also am Dienstag feiern wir Vollmond. Und dieser Vollmond ist ein ganz besonderer. Darum geht es in unserer Frage des Tages.
1: Schon gewusst? Warum heißt der Vollmond im Juni Erdbeermond?
2: Diesen Namen haben die Ureinwohner Amerikas gewählt. Ganz einfach, weil im Juni die Erdbeeren reif sind und geerntet werden können. Auch die Rosen stehen in voller Pracht im Garten. Deswegen nennen viele den Vollmond im Juni auch Rosenmond. Jetzt im Sommer ist der Mond besonders nah am Horizont und deswegen sieht der Vollmond besonders groß aus.
0: Da wünschen wir euch eine wunderschöne Vollmondnacht und jetzt durch diesen heißen Nachmittag mit Lost Frequencies und Reality.

0: Gleich für euch Musik von Drew, Sycamore, Lonely Heart und aus den 90ern Mr. Big mit To Be With You, gleich auf der Alpenwelle.
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2: Ja, sehr zu empfehlen. Niemand erklärt das Weltall so schön wie Alexander Blumtritt. Den hören wir auch gleich in den Nachrichten nach Musik von Brian Adams und Back to You.

0: Damit haben wir es 15.30 Uhr, halb vier.
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2: 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Zwei Menschen sind seit Freitag im Starnberger See ertrunken. Am Freitag sprang ein 23-Jähriger von einem Boot ins Wasser und ging unter, so die Polizei. Rettungsversuche mehrerer Zeugen blieben erfolglos. Taucher bargen seine Leiche. Gestern Abend dann ertrank ein 84-Jähriger beim Baden im Starnberger See. Das waren nicht die einzigen Fälle in Oberbayern. Im Chiemsee starb am Freitag ein 68-Jähriger. Im Olchinger See im Landkreis Fürstenfeldbruck gestern ein 31-Jähriger. Die Polizei geht in allen Fällen von Unglücken ohne Fremdverschulden aus. 6 Meter in die Tiefe gestürzt ist ein Mountain-Kart-Fahrer am Spitzingsee. Wie die Bergwacht Schliersee auf Instagram berichtet, verletzte sich der Fahrer und musste per Hubschrauber versorgt werden. Die Polizei hat Ermittlungen wegen Sachbeschädigungen an der Schlossberghalle in Starnberg aufgenommen. Unbekannte traten dort in den letzten Jahren immer wieder Kacheln ein, brachten Graffiti an und stahlen Roste aus Dachabläufen. Auch der Feodor-Lünensteig wurde durch herabgeworfene Gegenstände beschädigt. Die Stadt schätzt den Schaden auf bis zu 15.000 Euro. Zeugen werden gebeten, sich bei der Polizei zu melden.
0: Damit unser Blick aufs Wetter. Heißes Wetter mit Temperaturen bis zu 33 Grad bei uns im Alpenwelle Land. Es ist so richtig schwülwarm und es werden heute Abend aus den Alpen heraus sehr, sehr kräftige Gewitter entstehen. Vorsicht, die Gewitter können heute Abend unwetterartig ausfallen mit sintflutartigen Regenfällen, mit Hagel und Sturmwind. Da müssen wir euch wirklich warnen. Zu Beginn der Nacht sind vereinzelt noch Schauer unterwegs. Tiefstwerte heute Nacht zwischen 19 und 16 Grad. Und nicht vergessen, es wird eine Vollmondnacht. Morgen ähnliches Bild, Wolken und Sonnenschein, Temperaturen bis zu 29 Grad. Auch morgen wird es richtig schwülen haben. Ganz besonders am Nachmittag kann es Richtung Berge kräftige Schauer geben. 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Hallo liebe Autofahrer, unser Blick auf die Straßen im Alpenwelle-Land schaut richtig gut aus. Uns liegen derzeit keine Störungsmeldungen vor, fahrt vorsichtig. Bitte nicht zu schnell, hier kommen Sie, die Blitzer von euch gemeldet. Dankeschön, in Geretsried, die Böhmerwaldstraße. Dann wird geblitzt in Sauerlach, die Wolfratshauser Straße. In Wolfratshausen, Königsdorfer Straße. In Degerndorf wird geblitzt, die Schulstraße. In Aschulding, Richtung Egling. Dann in der Jachenau, Ortsteil Becker und in Kochel, wenn ihr vom Benediktbeuern kommt. Einen habe ich noch in Penzberg, die Bichler Straße. Wenn ihr sagt, Mensch, ich habe auch noch einen Blitzer, entdeckt 0804179 4x4. Danke.
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0: Ja, und gleich mit dem lieben Kollegen Alexander Blumtritt, denn niemand erklärt das Weltall so schön wie er. Heute geht es um Temperaturen im Universum. Das wird spannend. Was glaubt ihr, welche Temperaturen werden da erreicht im Universum? Klären wir gleich nach 3 Songs, nach Miles Smith, Boy Meets Girl und der Pink.

0: Wir haben es ganz genau 3:45 und alle warten ja schon drauf. Unser ganz besonderer Blick ins Weltall. Ich bin auch ein großer Fan davon, denn niemand erklärt das Weltall so schön wie Alexander Blumträger.
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2: Tagelang haben wir in der Sommerhitze gebrütet. 30 Grad, 35 Grad. Aber was wir heiß nennen, ist gar nichts im Vergleich mit den Temperaturen, die außerhalb der Erde herrschen.
3: Zum Beispiel auf der Venus. Dort sind rund 470 Grad Celsius. Das liegt an der dichten Kohlendioxidatmosphäre, die einen extremen Treibhauseffekt erzeugt. Zum Bleigießen bräuchte man dort keine Kerze.
2: Noch deutlich heißer ist es natürlich auf der Sonne. An ihrer Oberfläche herrschen etwa 5500 Grad. Und schon wird's wieder unvorstellbar. Im Zentrum der Sonne sind es sogar 15 Millionen Grad. Dort verschmelzen Wasserstoffatome zu Helium und erzeugen die Energie, die unser ganzes Sonnensystem antreibt.
3: Und dann kommen wir zu den wirklich absurden Temperaturen. Wenn Sterne als Supernova explodieren oder wenn Neutronensterne kollidieren, entstehen für kurze Zeit Temperaturen von Milliarden Grad.
2: Den Rekord hält wahrscheinlich das Universum selbst. Unmittelbar nach dem Urknall herrschten Temperaturen von vielen Billionen Billionen Grad. Zahlen mit so vielen Nullen, dass sie jede Vorstellung sprengen. Die gesamte Energie des heutigen Universums war damals auf einen winzigen Raum konzentriert.
3: Allerdings kann das Universum nicht nur extrem heiß sein, sondern auch extrem kalt. Im leeren Raum zwischen den Sternen und Planeten herrschen Temperaturen von minus 270 Grad Celsius. Nur wenige Grad über dem absoluten Nullpunkt. Kälter geht es nach den Gesetzen der Physik praktisch nicht.
2: So kalt, dass selbst Atome sich kaum noch bewegen. Und so heiß, dass neue Sterne zünden. Das Universum hat auch auf dieser Skala alles zu bieten. Und hier auf der Erde schimpfen wir schon, wenn die Temperatur mal ein bisschen unseren kleinen Wohlfühlbereich verlässt.
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0: Ja, vielleicht nochmal überlegen, ob ihr wirklich ins Weltall ziehen wollt. Jetzt erstmal vielleicht zum nächsten Badesee. Aber ihr müsst euch beeilen, denn kräftige Gewitter sind heute Abend im Anmarsch. Und hier ist Michael Learns to Rock mit Wild Woman.

Michael Learns to Rock hier bei uns auf der Admille. Gleich für euch Musik von Benson Boone. Und unser letzter Song der Stunde, wie gewohnt ein richtig cooler Alpensound, der kommt gleich aus Wasserburg.

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1: Ich bin Moritz Einzel. Bei Schüssen in einer Jugendhilfeeinrichtung im niedersächsischen Stade sind 5 Menschen gestorben. 2 Personen wurden festgenommen. Darunter ist auch der mutmaßliche Schütze, hieß es von der Polizei. Ronny Thorau berichtet.
2: Zahlreiche Rettungswagen und Polizeiautos sind vor Ort. Auf Bildern sind auch Frauen zu sehen mit Babys in Tragen. Über die Hintergründe sei aber noch nichts Genaues bekannt, erklärte die Polizei. Sie postete auch Warnungen an die Bevölkerung, den Bereich weiträumig zu meiden. Die 5 Toten sollen Erwachsene sein, weitere Menschen wurden offenbar verletzt. Stade liegt etwa 40 Kilometer westlich von Hamburg.
1: Der Tankstellenverband BFT erwartet, dass das Ende des Tankrabatts erst am Mittwochmittag an den Zapfsäulen ankommt. Wegen der 12-Uhr-Regel könnten die Preise um Mitternacht nicht erhöht werden, sagte Verbandschef Müller. Der Verband kritisiert die Regel als Nachteil für Tankstellen und Verbraucher. Das Mittagsgeschäft sei dadurch praktisch tot. Der aktuelle Juni in Bayern ist der zweitheißeste seit Beginn der Wetteraufzeichnungen. Das hat der Deutsche Wetterdienst nach vorläufigen Messungen mitgeteilt. Nur im Jahr 2003 war es demnach noch heißer. Insgesamt lag die Mitteltemperatur im Juni bei 19,7 Grad und damit fast 5 Grad höher als im Vergleichszeitraum der letzten 30 Jahre. Die Sonne schien in diesem Juni in Bayern 55 Stunden länger als im Vergleichszeitraum. Fast 42 Jahre nach dem gewaltsamen Tod der 19-jährigen Maria Köhler hat das Landgericht Aschaffenburg ihren Ex-Freund zu einer lebenslangen Haftstrafe wegen Mordes verurteilt. Der 67-Jährige gestand, die angehende Krankenschwester 1984 nach einem Streit getötet zu haben. Der Verdächtige war dann in die Türkei geflohen und blieb jahrzehntelang auf der Flucht. Er konnte erst im vergangenen Jahr gefasst werden. Bei der Fußball-WM in den USA, Mexiko und Kanada hat die K.O.-Runde begonnen. Heute Abend bestreitet die deutsche Nationalmannschaft ihr 16. Finale gegen Paraguay.

0: wirklich unwetterartig ausfallen können, also mit Sturmböen, Hagel und auch sinnflutartigen Regenfällen. Wenn ihr unterwegs seid, bitte ganz, ganz vorsichtig. Tiefstwerte heute Nacht zwischen 19 und 16 Grad. Morgen zunächst viel Sonnenschein. Gegen Nachmittag kann es am Alpenrand wieder sehr kräftige Schauer und Gewitter geben. Temperaturen morgen zwischen 26 und 29 Grad. Der Alpenmille Verkehrsservice. Hallo, liebe Autofahrer. Uns liegen derzeit keine Störungsmeldungen. Vorfahrt vorsichtig, bitte nicht zu schnell. Hier kommen sie. Die Blitzer von euch gemeldet. Dankeschön an dieser Stelle. In Geretsried, die Böhmerwaldstraße. Dann ein Blitzer in Saulach, Wolfranshauser Straße. Dann haben wir einen in Degerndorf, die Schulstraße. In Aschulding, die Hauptstraße. In der Jachenau, gegenüber der Schule wird geblitzt. Dann in Kochel, der Ortseingang, wenn ihr von Benediktbeuern kommt. Und in Penzberg, die Bichler Straße. Habt ihr noch einen Blitzer entdeckt? 08041 799 4x4. Danke.
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0: Da habe ich gleich was richtig Schönes für eure Lachmuskeln. Er ist der absolute Lokal-Matador. Der Attenfahrer tritt wieder auf. Und zwar am Freitag, den 24. Juli im Kloster Benediktbeuern mit seinem niegelnagelneuen Programm Lausburm-Geschichten. Dafür gibt es gleich Karten zu gewinnen nach den Dire Straits. Außerdem Sergio Mendes und Ray Dalton. Hier ist er mit Blood Running. Lelia.

0: Die Dire Straits und Sultans of Swing hier bei uns auf der Alpenwelle.
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0: Und was da kommt, ist ein echter Angriff auf eure Lachmuskeln, bayerischer Humor, jede Menge Pointen und Geschichten mitten aus dem Leben. Der Attenfahrer kommt mit seinem neuen Programm Lausburm-Geschichten nach Benedikt Beuern. Nach dem großen Erfolg von Sleben ist Chor-Nudelsuppen geht der bayerische Publikumsliebling jetzt mit seinem zweiten Programm auf Tour und verspricht wieder beste Unterhaltung, viel Selbstironie und einen Abend voller Lachmomente. Zu erleben ist der Attenfahrer am Freitag, 24. Juli im Meierhof im Kloster Benedikt Beuern. Das Ganze als Open Air beginnt es um 20 Uhr. Also, wer Lust auf bayerischen Humor, schräge Geschichten und einen wirklich unterhaltsamen Sommerabend hat, der sollte sich diesen Termin vormerken, die Karten reservieren und am besten jetzt hier direkt bei mir gewinnen. 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Ich wünsche ganz viel Spaß.
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0: Blondie und Maria, kurz nach 5:30, hier kommen die Nachrichten.
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2: 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Ein Leuchtturmprojekt für Menschen mit Handicap hat in Miesbach seinen Betrieb aufgenommen. 6 junge Menschen mit Beeinträchtigung sind in eine neue Wohngemeinschaft in der Bergwerkstraße gezogen. Der Verein Wohnen mit Handicap in Miesbach hat dies durch Beharrlichkeit ermöglicht. Landrat Jens Zangenfeind bei der Eröffnungsfeier am Samstag.
3: Wir werden solche Projekte künftig weiterhin unterstützen. Und da ist mir wichtig, mir selber einen Einblick zu verschaffen und selber zu erleben, wie es vor Ort funktioniert und auch mit den Bewohnern zu sprechen. Und wenn man die glücklichen Augen sieht und das Glücksgefühl von denjenigen, die jetzt hier die Möglichkeit haben zu lesen, dann weiß man, dass jeder Einsatz in der Richtung auch in Zukunft lohnen wird.
2: Ein Pflegedienst, eine Köchin und ehrenamtliche Assistenten unterstützen den Alltag der Bewohner. Ein 12-Jähriger und sein Vater sind in Geretsried von einer 13-Jährigen attackiert worden. Wie die Polizei mitteilte, kam es am Freitagnachmittag in einer Asylbewerberunterkunft in Gartenberg zu einer handfesten Auseinandersetzung. Die 13-Jährige soll den 12-Jährigen und dessen Vater körperlich angegriffen haben. Im Verlauf der Streitigkeit kam es auch zu Schlägen gegen die 13-Jährige. Später mischte sich auch ihre Mutter ein. Alle Beteiligten klagten über Oberkörperschmerzen. Wir blicken in die Nachbarschaft. Ein Rind ist tot, nachdem eine Scheune in Eschenlohe in Flammen aufgegangen ist. Das Feuer brach am Samstagnachmittag auf einem landwirtschaftlichen Anwesen aus. 4 Menschen wurden bei den Löscharbeiten leicht verletzt. Ein Tier verendete in den Flammen, 6 weitere konnten gerettet werden. Ein abgestelltes Fahrzeug und technische Einrichtungen wurden zerstört. Der Sachschaden beläuft sich laut Polizei auf einen hohen 6-stelligen Betrag. Die Brandursache ist noch unklar.
0: Damit zum Alpenwelle-Wetter. Schwülwarmes Wetter bei uns im Alpenwelle-Land. Und aus den Alpen heraus entstehen heute

0: Abend sehr, sehr kräftige Gewitter. Vorsicht, die Gewitter können wieder unwetterartig ausfallen mit sintflutartigen Regenfällen, mit Hagel und auch Sturmböen. Wenn ihr unterwegs seid, bitte ganz, ganz vorsichtig. Die Schauer klingen im Laufe der Nacht ab. Die Tiefstwerte heute Nacht zwischen 19 und 15 Grad. Morgen zunächst viel Sonnenschein. Am Nachmittag sind am Alpenrand wieder Schauer und auch vereinzelt Gewitter unterwegs. Temperaturen morgen bis zu 29 Grad. Jetzt schauen wir auf die Straßen im Alpenmittelland. Und der Blick auf die Alpen, auf die Straßen bei uns schaut richtig gut aus. Uns liegen derzeit keine Störungsmeldungen vor. Wenn ihr sagt, Moment mal, da staut sich alles. 08041 799 4x4. Danke für eure Mithilfe. Ihr seid die Besten. Und hier kommen sie, die Blitzer von euch gemeldet. Und zwar in Sauerlach, wenn ihr Richtung Wolfratshausen fahrt, in Geretsried die Böhmerwaldstraße. Dann haben wir einen in Wolfratshausen, die Königsdorfer Straße, in Degerndorf die Schulstraße, in Aschulding die Hauptstraße, in der Jachenau, Ortsteil Becker, in Kochel, wenn ihr von Benediktbeuern kommt, und in Penzberg die Bichlerstraße. 08041 799 4x4. Danke.
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0: Hallo zusammen, wir blicken gleich voraus auf das 16. Finale Deutschlands gegen Paraguay. Um 22.30 Uhr in Boston geht es los. Darüber sprechen wir gleich nach Musik von Kate's Eye aus dem Amerika. Und hier ist Rihanna mit Russian Roulette.

0: Kezai und Gabriela.
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0: Ja, es ist angerichtet. Heute am späten Abend um 22.30 Uhr unserer Zeit das 16. Finale für die deutsche Fußballnationalmannschaft gegen Paraguay. Wie hat sich Paraguay in seiner Gruppe geschlagen? Dritten Platz haben sie gemacht. Ein Sieg gegen die Türkei, eine Niederlage gegen die USA und ein Unentschieden gegen Australien. Frage an Stefan Schütz, unseren Mann aus der Sportredaktion. Wie stark schätzt du die Südamerikaner ein und was ist die Stärke der Südamerikaner?
2: Ja, das Erfolgsrezept liegt in der Abwehr, auch wenn es gegen die USA mal nicht so gut geklappt hat beim 1:4. Außerdem kann Paraguay gegen große Mannschaften gewinnen. Siege gegen Brasilien und Argentinien sind noch nicht allzu lange her. Und nach der Pleite der deutschen Elf gegen Ecuador war die teils mangelnde körperliche Robustheit der DFB-Elf angesprochen worden. Und das könnte auch gegen Paraguay wieder ein Thema werden. Trainer Nagelsmann forderte ein schnelleres Passspiel, um Zweikämpfen aus dem Weg zu gehen.
0: Wie hat denn die deutsche Elf die Niederlage gegen Ecuador verarbeitet? Und wie läuft die Vorbereitung für den nächsten Gegner Paraguay?
2: Ja, das klassische Frei am zweiten Tag nach einem Spiel ist gestrichen worden. Stattdessen geschlossenes Training hinter den riesigen schwarz-rot-goldenen Banderolen als Sichtschutz. Wenn mein Trainer Nagelsmann gehört hat, dürfte er dort schnelles Passspiel angeordnet haben, damit die robust auftretenden Spieler Paraguays nicht in die 1:1-Duelle kommen. Eine kleine Erinnerung, 2002 waren die Südamerikaner auch der erste deutsche K.O.-Gegner. In Südkorea erzielte Oliver Neuville in der 88. Minute den erlösenden Siegtreffer im WM-Achtelfinale.
0: Ich hoffe, wir müssen heute nicht so lange warten auf den erlösenden Siegtreffer. Also ich glaube, die deutsche Mannschaft ist gewarnt. Das 16. Finale heute Abend in Boston, Deutschland gegen Paraguay. Anpfiff unserer Zeit 22.30 Uhr. Davor, auch das ein absolutes Topspiel, Brasilien gegen Japan. Da geht es schon um 19 Uhr los und ich glaube auch die Brasilianer sind gewarnt.
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0: Gleich für euch Musik aus Mannheim von der Loi. Red Eyes und unser letzter Song der Stunde, wie gewohnt ein cooler Alpensong, kommt gleich von Peter Cornelius.
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1: Ich bin Moritz Einzel. In Stade, westlich von Hamburg, sind 5 Erwachsene durch Schüsse getötet worden. Weitere Menschen wurden zum Teil schwer verletzt, teilte die Polizei mit. Die Tat ereignete sich in einer Jugendhilfeeinrichtung mit Mutter-Kind-Wohngruppen. 2 Tatverdächtige, darunter der mutmaßliche Schütze, wurden festgenommen. Die Hintergründe sind noch unklar. Der aktuelle Juni in Bayern ist der zweitheißeste seit Beginn der Wetteraufzeichnungen. Das teilte der Deutsche Wetterdienst mit. Nur im Jahr 2003 war es demnach noch heißer. An 12 bis 15 Tagen lag das Maximum der Lufttemperatur bei mindestens 30 Grad. Der deutschlandweite Hitzerekord wurde gestern in Neißemünde-Coburg in Brandenburg mit 41,7 Grad geknackt. Der bayerische Hitzerekord wurde am Samstag in Kitzingen mit 40,8 Grad gemessen. Wegen der anhaltenden Hitze gilt in Landau an der Isar jetzt ein Bewässerungsverbot. Die Stadtwerke haben es mit sofortiger Wirkung erlassen, weil der Wasserverbrauch um 25% gestiegen ist und die Versorgung an ihre Grenzen stößt. Verboten sind Rasen- und Poolbefüllung sowie privates Autowaschen. Auch andere bayerische Kommunen rufen zum Wassersparen auf. Nur noch morgen gilt der Tankrabatt. Danach dürfte tanken wieder teurer werden. Der ADAC fordert jetzt, dass die Preise nach dem Auslaufen der Maßnahme schrittweise angehoben werden. Es dürfe nicht zu einem sprunghaften Preisanstieg um rund 17 Cent je Liter kommen, sagte eine Sprecherin. Der ADAC fordert außerdem weitere Entlastungen, etwa eine Senkung der Stromsteuer. In wenigen Stunden bestreitet die deutsche Nationalmannschaft ihr erstes K.O.-Spiel bei dieser Fußball-WM. Im 16. Finale in Boston muss das Team von Julian Nagelsmann gewinnen, damit der Traum vom 5. WM-Titel weiterlebt. Thomas Bremser berichtet aus Boston.
2: Im Footballstadion der New England Patriots hat Superstar Tom Brady viele Erfolge gefeiert. Das plant auch das deutsche Team heute und im möglichen Viertelfinale. Die Bedingungen hier bei Boston sind optimal und auch alle Spieler sind fit. Es könnte ein Geduldsspiel werden gegen vermutlich defensiv stehende Südamerikaner.
3: Wir freuen uns drauf, 22.30 Uhr geht es los und jetzt schauen wir aufs Wetter. Da werden sich heute Abend aus den Alpen heraus zum Teil sehr, sehr kräftige Gewitter entwickeln. Vorsicht, die Gewitter können wieder unwetterartig ausfallen mit Hagel, Starkregen und sintflutartigen Regenfällen und auch Sturmböen. Also, wenn ihr unterwegs seid, bitte ganz, ganz vorsichtig. Im Laufe der Nacht lassen dann die Schauer danach. Morgen zunächst viel Sonnenschein, am Nachmittag am Alpenrand sind wieder Schauer und Gewitter. Temperaturen morgen zwischen 26 und 29 Grad.

0: Wenn ihr vom Benediktbauern kommt, einen habe ich noch in Penzberg, die Bichlerstraße. Habt ihr noch einen Blitzer entdeckt? 08041 799 4x4. Danke.
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0: Hallo zusammen, wir wollen euch gleich eine neue Wohngruppe aus Miesbach vorstellen. Und zwar Wohntraum Miesbach. Was sich dahinter verbirgt, klären wir gleich nach Musik von den Bee Gees, Bruno Mars und Linkin Park. Hier sind sie mit The Emptiness Machine.

0: passend zum Start in den Feierabend. Sonic und it feels so good. Und wir schauen nach Miesbach. In einer Wohngemeinschaft in Miesbach führen 6 junge Menschen mit Beeinträchtigung wieder ein selbstbestimmtes Leben. Möglich gemacht hat es der Verein Wohnen mit Handicap in Miesbach mit einer ganzen Menge Energie und Ausdauer und auch einigen Förderern. Wohntraum Miesbach heißt das neue Zuhause. Am vergangenen Samstag war die Eröffnungsfeier und Radio Alpenwelle war natürlich vor Ort. Klaus Huttner und seine Frau Brigitte sind die Hauptinitiatoren, ihrem Sohn Max zuliebe. Und Klaus war hörbar zufrieden.
1: Das Ergebnis ist unerwartet super geworden. Es hat ja mal das letzte Jahr nicht so ausgewirkt, als hätten wir das jemals zustande bringen. Aber durch Fügung und durch Hartnäckigkeit ist das Projekt jetzt vollkommen in trockenen Tüchern. Die Leute, die da jetzt eingezogen waren, fühlen sich so wohl da drinnen. Und wir natürlich auch das Glück gehabt haben, einen Pflegedienst zu finden, der wirklich das mit Herzblut macht. Also das ist eigentlich ohne viele Worte so geworden, wie wir uns das eigentlich vorgestellt haben. Ein Miteinander, wo die hier eingezogen sind, mitten im Leben stehen.
0: Bei der Eröffnungsfeier war auch Elisabeth Neuhäusler, Behindertenbeauftragte der Stadt Miesbach, und sie war von Anfang an begeistert von der Idee.
2: Brigitte Huttner kam auf mich zu und beschrieb mir detailliert die Situation ihres Sohnes Max. Max war völlig gesund, bis im Alter von 25 Jahren eine Ähnlichkeitsform von Parkinson bei ihm ausbrach. Das Erzählte und Gelesene hat mich sofort gepackt und ich habe meine Zusage für die volle Unterstützung gegeben.
0: Ja, und auch der Miesbacher Bürgermeister Thomas Acher stand am Rednerpult.
1: Von meiner Seite aus gibt es nicht viel zu sagen. Jeder weiß, wer ein soziales Projekt anstoßt, stößt somit auch an Grenzen. Aber der heutige Tag wird zeigen, dass wenn man richtig durchhält und das Ganze miteinander macht, Hand in Hand, kann sowas entstehen.
0: Bürgermeister Acher war nicht der einzige Politiker vor Ort. Auch der ehemalige Bürgermeister Dr. Gerhard Braunmiller und Landrat Jens Zangenfeind waren anwesend. Und was die beiden zu dem Projekt gesagt haben, das hört ihr um 17:45 nur hier auf eurer Alpenwelle.
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0: Alan Walker und Alone gleich für euch aus Australien. Ben Shepherd mit Good Time gleich hier auf der Altwelle.
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0: Damit haben wir es kurz nach 5:30. Hier kommen die Nachrichten auf eurer Alpenwelle.
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2: Mit Alexander Blumtritt. Zwei Menschen sind seit Freitag im Starnberger See ertrunken. Am Freitag sprang ein 23-Jähriger von einem Boot ins Wasser und ging unter, so die Polizei. Rettungsversuche mehrerer Zeugen blieben erfolglos. Taucher bargen seine Leiche. Gestern Abend dann ertrank ein 84-Jähriger beim Baden im Starnberger See. Das waren nicht die einzigen Fälle in Oberbayern. Im Chiemsee starb am Freitag ein 68-Jähriger. Im Olchinger See im Landkreis Fürstenfeldbruck gestern ein 31-Jähriger. Die Polizei geht in allen Fällen von Unglücken ohne Fremdverschulden aus. Zwei Tretbootfahrer haben am Schliersee im Schilf Brotzeit gemacht. Die Wasserschutzpolizei erwischte das Pärchen Samstagnachmittag und verwies es aus der Schutzzone. Bereits am Freitag hat die Polizei mehrere Stand-up-Paddler aus geschützten Schilfzonen verwiesen, unter anderem einen Mann mit dessen Sohn, der Schilf umgeknickt und herausgerissen hatte. Eine vergessene Bratpfanne hat am Samstagabend in Geretsried-Gartenberg einen großen Feuerwehreinsatz ausgelöst. Anwohner eines Mehrfamilienhauses meldeten gegen 19 Uhr Rauch aus einer Wohnung. Die Freiwillige Feuerwehr rückte mit einem Großaufgebot an. Vor Ort entdeckten die Einsatzkräfte eine Pfanne mit Lebensmitteln auf einem eingeschalteten Elektroherd. Der Wohnungsinhaber war nicht zu Hause. Sachschaden entstand nicht.
0: Jetzt unser Blick aufs Wetter. Hier hat es auch schon richtig kräftig gedonnert vor dem Funkhaus. Also, aus den Alpen heraus entwickeln sich heute Abend zum Teil sehr, sehr schwere Gewitter. Unwetterwarnung betrifft das komplette Alpenwelle-Land. Also, die Gewitter können unwetterartig ausfallen mit Hagel, Starkregen und Sturmböen. Wenn ihr unterwegs seid, bitte ganz, ganz vorsichtig. Im Laufe der Nacht klingen dann letzte Schauer nach ab und die Tiefstwerte heute Nacht zwischen 19 und 14 Grad. Morgen zunächst viel Sonnenschein und nochmal heiße Temperaturen. Es wird auch morgen nochmal so richtig schwülwarm mit Werten bis zu 29 Grad. Am Nachmittag werden ganz besonders am direkten Alpenrand weitere Schauer und auch Gewitter entstehen. Der Alpenwelle Verkehrsservice. Stau vor Tölz am Greilinger Berg auf der B472, wenn ihr von Wackirchen kommt. Ansonsten haben wir keine Störungsmeldungen. Fahrt vorsichtig, bitte nicht zu schnell. Und hier kommen sie, die Blitzer. Von euch gemeldet, wie gewohnt, ein großes Dankeschön zu euch. In Sauerlach wird geblitzt. Und zwar, wenn ihr von Wolfratshausen kommt, dann ein Blitzer in Geretsried, die Böhmerwaldstraße, in Wolfratshausen die Königsdorfer Straße, in Diggerndorf die Hauptstraße, dann in Ascholing ebenfalls die Hauptstraße, in Kochel, wenn ihr von Benediktbeuern kommt, in der Jachenau, Ortsteil Becker und in Penzberg die Bichlerstraße. Habt ihr noch einen Blitzer entdeckt? 08041 799 4x4. Danke.
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0: Guten Abend. Gleich gibt's neue Musik von Jupiter Jones. Großartige Künstler und Musiker aus der Eifel. Wo diese Liebe hinfällt, hört ihr gleich. Nach der Queen of Pop, Madonna mit Like a Prayer. Und wir starten entspannt mit Natasha Bedingfield. Vielleicht jetzt in euren Feierabend mit I Bruise Easily.

0: Anfang August kommt ihr neues Album raus. Das waren Jupiter Jones mit Wo diese Liebe hinfällt hier bei uns auf der Alpenwelle. Am Samstag war die große Eröffnungsfeier des Wohntraum Miesbach. 6 junge Menschen mit Beeinträchtigung leben seit Anfang Juni dort eigenständig und selbstbestimmt. Unterstützt durch ein Team aus Pflegedienst, Köchin und Haushaltshilfe. Der ehemalige Bürgermeister von Miesbach, Dr. Gerhard Braunmiller, war bei der Feier mit von der Partie. Er hat das Projekt von Anfang an unterstützt.
1: Das ist ein gutes Gefühl, wenn wieder was entstanden ist. Wir haben einen finanziellen Beitrag geleistet aus der Sozialstiftung. Da haben wir uns unterhalten im Vorfeld, die Ideen gesammelt, beurteilt und gesagt, das ist es wert, dass wir das wirklich unterstützen. Ja. Und für solche Fälle gibt es eben die Sozialstiftung der Stadt Miesbach, die ich ins Leben gerufen habe. Das ist ein ideales Beispiel dafür, wie man gute, wichtige soziale Projekte unterstützen kann. Das haben wir für dieses Projekt gemacht und es freut mich, dass das jetzt was wird.
0: Und auch der neue Miesbacher Landrat Jens Zangenfeind hat sich dieses großartige Ereignis nicht entgehen lassen und ist überzeugt.
2: Wir werden seitens des Landkreises solche Projekte künftig weiterhin unterstützen. Und da ist mir wichtig, mir selber einen Einblick zu verschaffen und selber zu erleben, wie es vor Ort funktioniert und auch mit den Bewohnern zu sprechen. Und wenn man die glücklichen Augen sieht und das Glücksgefühl von denjenigen, die jetzt hier die Möglichkeit haben zu lesen, dann weiß man, dass jeder Einsatz in die Richtung auch in Zukunft lohnen wird.
0: Ein tolles Beispiel, was alles möglich ist, wenn man zusammen anpackt. Und schön, dass trotz einiger Probleme am Ende alles geklappt hat und die Bewohner und alle Beteiligten sich jetzt so wohlfühlen.
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0: Der Sommerklassiker von Inner Circle und Sweat. Gleich für euch Ed Sheeran. Mit ihm geht die Party einfach immer weiter. Und unser letzter Song der Stunde, wie gewohnt ein richtig cooler Alpensound, kommt gleich aus Oberaudorf. Gleich von Lenze und die Burm mit Traum hier auf der Alpenliga.
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5: Der letzte Song der Stunde. Gescheiter Alpensound, gleich hier auf der Alpenwelle. Ja.

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1: Ich bin Moritz Einzel. Nach den Schüssen in Stade westlich von Hamburg ist ein weiterer Mensch gestorben. Nach Polizeiangaben starben 5 Menschen vor Ort. Eine 6. Person erlag im Krankenhaus ihren Verletzungen. Bei der Tat in einer Jugendhilfeeinrichtung mit Mutter-Kind-Wohngruppen wurden außerdem mehrere Menschen zum Teil schwer verletzt. 2 Tatverdächtige, darunter der mutmaßliche Schütze, wurden festgenommen. Die Hintergründe sind noch unklar. Die SPD fordert bei der geplanten Reform der Einkommensteuer eine stärkere Belastung von Topverdienern. Kleine und mittlere Einkommen müssten spürbar entlastet werden, sagte Fraktionsvize Esther. Die Entlastung solle auch durch eine stärkere Beteiligung der Superreichen finanziert werden. Der Mörder von Maria Köhler muss lebenslang in Haft. Fast 42 Jahre nach dem gewaltsamen Tod der 19-Jährigen hat das Landgericht Aschaffenburg ihren Ex-Freund wegen Mordes verurteilt. Der heute 67-Jährige war erst im vergangenen Jahr in der Türkei festgenommen worden. Daraufhin gestand er, Köhler 1984 nach einem Streit mit einem Schal erdrosselt zu haben. Zum Auftakt einer Nachhaltigkeitskonferenz in Hamburg hat Bundespräsident Steinmeier zu mehr weltweiter Zusammenarbeit aufgerufen. Um Herausforderungen wie Klimawandel, Hunger und Armut zu begegnen, brauche es internationale Zusammenarbeit und gegenseitiges Vertrauen, so Steinmeier. An dem Nachhaltigkeitstreffen nehmen 2000 Menschen aus mehr als 100 Ländern teil. Bei der Fußball-WM in Nordamerika trifft die deutsche Mannschaft heute am späten Abend auf Paraguay. Das 16. Finale ist die erste K.O.-Partie einer DFB-Auswahl bei einer WM seit dem Finale 2014. Bundestrainer Julian Nagelsmann über den Gegner Paraguay.
2: Sie definieren sich schon auch sehr über den Defensivfußball, den sie gut spielen. Offensiv war es jetzt in den Spielen immer sehr geradlinig, viel Kampf um zweiten Ball. Also schon versuchen, mit einer guten Körperlichkeit ins Spiel zu kommen. Viele zweite Bälle wieder scharf gemacht. Auf jeden Fall ein unangenehmer Gegner.
1: Deutschland gegen Paraguay. Anstoß ist um 22.30 Uhr. Schon um 19 Uhr trifft Brasilien auf Japan. Und heute Nacht ab 3 Uhr spielen die Niederlande gegen Marokko.
3: Schauen wir gleich aufs Wetter. Aus den Alpen heraus entwickeln sich heute Abend zum Teil sehr kräftige Schauer und auch Gewitter. Vorsicht, die Gewitter können unwetterartig ausfallen mit sintflutartigen Regenfällen, Hagel und auch Sturmböen. Wenn ihr unterwegs seid, bitte ganz, ganz vorsichtig. Zu Beginn der Nacht sind noch ein paar Schauer unterwegs. Es wird übrigens eine Vollmondnacht. Das Ganze bei Tiefstwerten zwischen 19 und 16 Grad. Morgen zunächst viel Sonnenschein, aber am Nachmittag ganz besonders in Bergnähe wieder kräftige Schauer und auch Gewitter. Die Temperaturen morgen zwischen 26 und 29 Grad. Der Alpenwelle Verkehrsservice. Hallo liebe Autofahrer, grüß Gott und guten Abend zu euch in die Cockpits. Ihr braucht ein klein bisschen länger vor Bad Tölz am Greilinger Berg auf der B472. Ansonsten haben wir keine Störungsmeldungen. Fahrt vorsichtig, bitte nicht zu schnell. Hier kommen sie, die Blitzer.

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1: Hallo zusammen. Wie gesagt, es sind zum Teil sehr kräftige Gewitter unterwegs. Bitte ganz, ganz vorsichtig. Jetzt geht's in den Feierabend gleich mit dem Boss Bruce Springsteen, Dancing in the Dark. Davor Nelly mit Dilemma. Und wir starten passend zum Spiel heute Abend. Deutschland gegen Paraguay in Boston mit dem WM-Song in diesem Abend. Hier Shakira und Burna Boy mit Die Die.

Nelly und Dilemma, und hier nochmal die Warnung vor schweren Unwettern hier bei uns im Altmittelland. Gerade sind folgende Landkreise besonders betroffen: der Landkreis Miesbach, der Landkreis München, der Landkreis Ebersberg und der Landkreis Rosenheim. Hier treten gerade schwere Unwetter auf mit Hagel, sintflutartigen Regenfällen, Sturmböen. Wenn ihr unterwegs seid, bitte ganz, ganz vorsichtig. Wiederhole nochmal: schwere Unwetterwarnung, Warnung vor extremen Unwettern betrifft gerade folgende Landkreise: Landkreis Miesbach, den Landkreis Rosenheim, den Landkreis Ebersberg und den Landkreis München. Bitte ganz, ganz vorsichtig sein und kommt alle gut und sicher ans Ziel. Wir begleiten euch mit Bruce Springsteen und Dancing in the Dark.

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0: Ugly Kidja und Kiss in the Cradle, der Sound der 90er hier bei uns auf der Alpenwelle, gleich 18.30 Uhr, halb sieben. Hier kommen die Nachrichten.
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2: Mit Alexander Blumtritt. Ein Leuchtturmprojekt für Menschen mit Handicap hat in Miesbach seinen Betrieb aufgenommen. Sechs junge Menschen mit Beeinträchtigung sind in eine neue Wohngemeinschaft in der Bergwerkstraße gezogen. Der Verein Wohnen mit Handicap in Miesbach hat dies durch Beharrlichkeit ermöglicht. Landrat Jens Zangenfeind bei der Eröffnungsfeier am Samstag.
3: Wir werden solche Projekte künftig weiterhin unterstützen und es ist mir wichtig, mir selber einen Einblick zu verschaffen und selber zu erleben, wie es vor Ort funktioniert und auch mit den Bewohnern zu sprechen. Und wenn man die glücklichen Augen sieht und das Glücksgefühl von denjenigen, die jetzt hier die Möglichkeit haben zu leben, dann weiß man, dass jeder Einsatz in der Richtung auch in Zukunft lohnen wird.
2: Ein Pflegedienst, eine Köchin und ehrenamtliche Assistenten unterstützen den Alltag der Bewohner. Nach einem Vorfall sexueller Belästigung in Tegernsee sucht die Polizei Zeugen. Gestern Nachmittag soll ein 63-jähriger Mann in der Marina an der Hauptstraße eine 28-Jährige unsittlich berührt und beleidigt haben. Da sich zur Tatzeit viele Menschen dort aufhielten, hofft die Polizeiinspektion Bad Wiessee auf Zeugenhinweise. Ein Blitzeranhänger ist in Wolfratshausen in der Nacht auf Sonntag mit Farbe übergossen worden. Ein unbekannter Täter entleerte einen Farbeimer über dem Anhänger in der Königsdorfer Straße und bepinselte blickdicht die Radarmessflächen, so die Polizei. Die Beamten stellten den Eimer und einen Pinsel sicher.
0: Damit zum Alpenwelle-Wetter. Schwere Gewitter und heftige Schauer überqueren heute Abend das Alpenwelle-Land. Und wir haben immer noch die Unwetterwarnung, betrifft das komplette Alpenwelle-Land. Schwere Unwetter wüten gerade im Landkreis Miesbach und im Landkreis Rosenheim. Wenn ihr unterwegs seid, bitte ganz, ganz vorsichtig. Unwetter im Alpenwelle-Land mit Starkregen, Hagel und Sturmböen, bitte ganz, ganz vorsichtig. Die Schauer klingen im Laufe der Nacht ab, Tiefstwerte zwischen 19 und 15 Grad. Morgen zunächst sonnig und nochmal heiß mit Temperaturen bis zu 29 Grad. Es wird so richtig schwül warm, auch morgen. Aber morgen Nachmittag wird es wieder ganz besonders am Alpenrand Schauer und Gewitter geben. Der Alpenwelle Verkehrsservice kommt gut durch die Gewitter. Wie gesagt, wir haben immer noch die Unwetterwarnung und die Unwetter wüten gerade im Landkreis Miesbach und im Landkreis Rosenheim. Wenn ihr da gerade unterwegs seid, bitte ganz, ganz vorsichtig. Folgende Strecken sind gerade betroffen. B318, Höhe Holzkirchen, dann die A8 München Richtung Salzburg, Höhe Seehammersee, da hat es auch einen Unfall gegeben. Dann weiter auf der A8 Richtung Salzburg, Richtung Raubling. Auch da wüten gerade Unwetter. Bitte ganz, ganz vorsichtig fahren in diesem Bereich. Dann haben wir noch die Meldung, und zwar in Holzkirchen immer noch die Sperrung, betrifft die Strecke zwischen Marktplatz und dem Auto und Zubringer. Einfach der Umleitung folgen, ansonsten haben wir keine Meldungen. Fahrt vorsichtig, bitte nicht zu schnell. Folgende Blitze habt ihr uns noch gemeldet. Dankeschön an dieser Stelle. Es wird geblitzt in Sauerlach, der Ortsausgang. Wenn ihr Richtung Wolfratshausen fahrt, in Geretsried, die Böhmerwaldstraße. Dann haben wir noch einen in Degerndorf, die Ortsdurchfahrt, in Ascholding, die Hauptstraße, in der Jachenau im Ortsteil Becker, in Kochel, wenn ihr von Benediktbeuern kommt, und in Penzberg, die Bichlerstraße. Fahrt vorsichtig, bitte nicht zu schnell.
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0: Guten Abend, hallo zusammen. Servus, kommt gut durch die Gewitter und auch durch die Unwetter, die gerade im Alpenwelle-Land wüten. Gleich für euch neue Musik. Unser Hithammer für diese Woche. You Not Us featuring Daddy DJ mit Flipside. Davor Bebe Rexha und David Guetta mit Sad Girls. Und wir starten mit dem Sound der 90er. Hier ist Mental as Anything und Live It Up.

Ja, auch das ist ein Anwärter auf den Sommerhit 2026. Neue Musik von Universe featuring Daddy DJ. Hier sind sie mit Flipside. Ganz neu und unser Hit haben wir für diese Woche.

0: Gleich für euch Musik aus Münster, aus den 80ern, Alphaville mit Big in Japan, außerdem Celine Dion mit I Drove All Night und unser letzter Song der Stunde, wie gewohnt, ein cooler Alpensound, kommt gleich vom Josh.
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1: Ich bin Fabian Schaffer. Siegen oder fliegen bei der Fußball-WM in Nordamerika läuft die K.O.-Runde und Deutschland bestreitet heute sein 16. Finale. Gegner in Boston ist Paraguay, Bundestrainer Julian Nagelsmann.
2: Sie definieren sich schon auch sehr über den Defensivfußball, den sie gut spielen. Offensiv war es jetzt in den Spielen immer sehr geradlinig, viel Kampf um zweiten Ball, also schon versuchen mit einer guten Körperlichkeit ins Spiel zu kommen, viele zweite Bälle wieder scharf gemacht. Auf jeden Fall ein unangenehmer Gegner.
1: Ob dem so ist, entscheidet sich ab 22.30 Uhr das Anstoß. Vorher kämpfen Brasilien und Japan um den Einzug ins Achtelfinale. Und ab 3 Uhr in der Nacht heißt es Niederlande gegen Marokko. Nach den Schüssen in Stade westlich von Hamburg ist ein weiterer Mensch gestorben. Nach Polizeiangaben starben 5 Menschen vor Ort. Eine 6. Person erlag im Krankenhaus ihren Verletzungen. Bei der Tat in einer Jugendhilfeeinrichtung mit Mutter-Kind-Wohngruppen wurden außerdem mehrere Menschen zum Teil schwer verletzt. 2 Tatverdächtige, darunter der mutmaßliche Schütze, wurden festgenommen. Der weltweit populärste Messenger-Dienst WhatsApp führt Benutzernamen ein. Nutzer müssen damit ihre Handynummer künftig nicht mehr preisgeben, um mit neuen Kontakten zu chatten. Die weltweite Phase zur Reservierung der Wunschnamen startet in Kürze, bevor die Funktion schrittweise für alle 3 Milliarden Nutzer freigeschaltet wird. Signal und Telegram bieten das bereits an. Bayerns Obstbauern freuen sich auf eine gute Kirschernte. Ersten Schätzungen zufolge dürften es mehr als 2.800 Tonnen werden, teilte das Landesamt für Statistik mit. Das wären über 400 Tonnen mehr als im Vorjahr. Dafür verantwortlich seien die milden Temperaturen im Frühjahr und dass es keinen nennenswerten Spätfrost in der Blütezeit gegeben habe. Derzeit sind besonders im Süden Schauer und Gewitter unterwegs. Örtlich gibt es sintflutartigen Regen, Hagel und Sturmböen. In der Nacht sind nur noch einzelne Schauer unterwegs. Dazwischen klart der Himmel auf. Die Temperaturen sinken auf 20 bis 14 Grad. Morgen scheint neben lockeren Wolken zunächst häufig die Sonne. Am Nachmittag entstehen aus den Bergen heraus wieder örtlich kräftige Schauer und Gewitter. Die Höchstwerte erreichen 25 bis 32 Grad.
3: Guten Abend, hier ist Silvia aus der Alpenwelle Verkehrsredaktion. Bei uns im Sendegebiet sieht's aktuell sehr gut aus. Alles frei. Die Alpenwelle wünscht gute Fahrt.
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1: Ich bin Fabian Schaffer. Heute bestreitet die deutsche Nationalmannschaft ihr erstes K.O.-Spiel bei der Fußball-WM. Im 16. Finale muss das Team von Bundestrainer Julian Nagelsmann gegen Paraguay gewinnen, damit der Traum vom 5. WM-Titel weiterlebt. Anstoß ist um 22.30 Uhr in Boston. Von dort berichtet Thomas Bremser.
2: Im Footballstadion der New England Patriots hat Superstar Tom Brady viele Erfolge gefeiert. Das plant auch das deutsche Team heute und im möglichen Viertelfinale. Die Bedingungen hier bei Boston sind optimal und auch alle Spieler sind fit. Es könnte ein Geduldsspiel werden gegen vermutlich defensiv stehende Südamerikaner.
1: Und noch zum Tennis. In Wimbledon sind Tatjana Maria und Jan-Lennard Struff in die zweite Runde eingezogen. Nach der Gewalttat mit mittlerweile 6 Toten in Stade warnt die Polizei vor Falschnachrichten und Gerüchten in sozialen Netzwerken. Verbreitet wurden unbestätigte Informationen, die nicht dem Sachstand entsprechen. Bei der Tat in einer Jugendhilfeeinrichtung mit Mutter-Kind-Wohngruppen wurden außerdem mehrere Menschen zum Teil schwer verletzt. 2 Tatverdächtige, darunter der mutmaßliche Schütze, wurden festgenommen. Nur noch morgen gilt der Tankrabatt, danach dürfte tanken wieder teurer werden. Der ADAC fordert jetzt, dass die Preise nach dem Auslaufen der Maßnahme schrittweise angehoben werden. Es dürfe nicht zu einem sprunghaften Preisanstieg um rund 17 Cent je Liter kommen, sagt eine Sprecherin. Der ADAC fordert außerdem weitere Entlastungen, etwa eine Senkung der Stromsteuer. Wegen der anhaltenden Hitze gilt in Landau an der Isar jetzt ein Bewässerungsverbot. Die Stadtwerke haben es mit sofortiger Wirkung erlassen, weil der Wasserverbrauch um 25% gestiegen ist und die Versorgung an ihre Grenzen stößt. Verboten sind Rasen- und Poolbefüllung sowie privates Autowaschen. Auch andere bayerische Kommunen rufen zum Wassersparen auf. Derzeit sind besonders im Süden Schauer und Gewitter unterwegs. Örtlich gibt es sintflutartigen Regen, Hagel und Sturmböen. In der Nacht sind nur noch einzelne Schauer unterwegs. Dazwischen klart der Himmel auf. Die Temperaturen sinken auf 20 bis 14 Grad. Morgen scheint neben lockeren Wolken zunächst häufig die Sonne. Am Nachmittag entstehen aus den Bergen heraus wieder örtlich kräftige Schauer und Gewitter. Die Höchstwerte erreichen 25 bis 32 Grad.
3: Guten Abend, hier ist Silvia aus der Alpenwellen-Verkehrsredaktion. Bei uns im Sendegebiet sieht's aktuell sehr gut aus. Alles frei. Die Alpenwelle wünscht gute Fahrt.
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1: Ich bin Fabian Schaffer. Siegen oder fliegen. Bei der Fußball-WM in Nordamerika läuft die K.O.-Runde und Deutschland bestreitet heute sein 16. Finale. Gegner in Boston ist Paraguay. Bundestrainer Julian Nagelsmann.
2: Sie definieren sich schon auch sehr über den Defensivfußball, den sie gut spielen. Offensiv war es jetzt in den Spielen immer sehr geradlinig. Viel Kampf um zweiten Ball, also schon versuchen, mit einer guten Körperlichkeit ins Spiel zu kommen. Viele zweite Bälle wieder scharf gemacht. Auf jeden Fall ein unangenehmer Gegner.
1: Wer ins Achtelfinale einzieht, das entscheidet sich ab 22.30 Uhr unserer Zeit. Da ist Anstoß in Boston. Niedersachsens Ministerpräsident Lies hat nach den tödlichen Schüssen in Stade vor voreiligen Schlüssen gewarnt. Jetzt sei die Zeit für Traueranteilnahme und sachliche Ermittlungsarbeit und nicht für Spekulationen, so Lies. Bei den Schüssen in einer Jugendhilfeeinrichtung wurden 5 Erwachsene getötet. Eine weitere Person starb später im Krankenhaus. Alle arbeiteten in der Einrichtung. Motiv für die Tat war vermutlich ein Sorgerechtsstreit, teilte die Polizei mit. Der Hauptverdächtige wurde festgenommen. Der weltweit populärste Messenger-Dienst WhatsApp führt Benutzernamen ein. Nutzer müssen damit ihre Handynummer künftig nicht mehr preisgeben, um mit neuen Kontakten zu chatten. Die weltweite Phase zur Reservierung der Wunschnamen startet in Kürze, bevor die Funktion schrittweise für alle 3 Milliarden Nutzer freigeschaltet wird. Signal und Telegram bieten das bereits an. Die Weltgesundheitsorganisation hat Entwarnung beim Hunter-Virus gegeben. Der Ausbruch neige sich dem Ende zu. Die Lage bleibe stabil, so WHO-Chef Tedros. In Spanien, den Niederlanden und in Südafrika seien die Quarantäne- und Nachbeobachtungszeiten abgeschlossen. 30 Kontaktpersonen würden noch nachbeobachtet. In der Nacht sind nur noch einzelne Schauer unterwegs, dazwischen klart der Himmel auf. Die Temperaturen sinken auf 20 bis 14 Grad. Morgen scheint neben lockeren Wolken zunächst häufig die Sonne. Am Nachmittag entstehen aus den Bergen heraus wieder örtlich kräftige Schauer und Gewitter. Die Höchstwerte erreichen 25 bis 32 Grad.
3: Guten Abend, hier ist Silvia aus der Alpenwelle Verkehrsredaktion. Grünes Licht für euch auf allen Straßen. Die Alpenwelle wünscht gute Fahrt.
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1: Ich bin Joshua Heise. Die deutsche Fußballnationalmannschaft kämpft in Kürze um den Einzug ins WM-Achtelfinale. Das DFB-Team trifft in seinem ersten K.O.-Spiel auf Paraguay. Anpfiff in Boston ist um 22.30 Uhr. Bereits für die Runde der besten 16 Teams qualifiziert haben sich die Brasilianer. Sie gewannen ihr 16. Finale kurz vor Schluss mit 2:1 gegen Japan. In der Nacht entscheidet sich dann noch, ob die Niederlande oder Marokko weiterkommen. In Stade sind 6 Menschen in einer Jugendhilfeeinrichtung erschossen worden. Als Motiv wird ein Streit ums Sorgerecht vermutet. Niedersachsens Innenministerin Behrens.
2: Nach bisherigen Erkenntnissen handelt es sich um eine Tat, die aus familiären Motiven begangen wurde. Um eine extrem kaltblütige Gewalttat ohne politische oder wirtschaftliche Hintergründe.
1: Der Tatverdächtige ist festgenommen worden. Sein Kind und dessen Mutter überlebten die Tat. Alle Getöteten waren Mitarbeitende der Einrichtung. Nur noch morgen gilt der Tankrabatt, dann dürfte tanken wieder teurer werden. Der ADAC fordert jetzt, dass die Preise nach dem Auslaufen der Maßnahme schrittweise angehoben werden. Es dürfe nicht zu einem sprunghaften Preisanstieg um rund 17 Cent je Liter kommen, sagte eine Sprecherin. Der ADAC fordert außerdem weitere Entlastungen, etwa eine Senkung der Stromsteuer. Der weltweit populärste Messenger-Dienst WhatsApp ändert ein grundlegendes Funktionsprinzip. Künftig müssen Nutzer ihre private Handynummer nicht mehr angeben, um mit neuen Kontakten zu chatten. Stattdessen führt der Messenger individuelle Benutzernamen ein, über die Anwender miteinander in Verbindung treten können. Die Reservierung der Wunschnamen startet in Kürze. Die Funktion wird dann nach und nach für alle freigeschaltet. In der Nacht sind nur noch einzelne Schauer unterwegs. Dazwischen klart der Himmel auf. Die Temperaturen sinken auf 20 bis 14 Grad. Morgen scheint neben lockeren Wolken zunächst häufig die Sonne. Am Nachmittag entstehen aus den Bergen heraus wieder örtlich kräftige Schauer und Gewitter. Die Höchstwerte erreichen 25 bis 32 Grad.
3: Guten Abend, hier ist Ernst aus der Alpenwelle Verkehrsredaktion. Nix los, ihr kommt überall prima durch. Die Alpenwelle wünscht gute Fahrt.
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1: Ich bin Joshua Heise. Im niedersächsischen Stade sind 6 Mitarbeitende einer Jugendeinrichtung erschossen worden. Der Tatverdächtige, ein 45-Jähriger aus Hannover, wurde bereits am Nachmittag festgenommen. Das Motiv war nach Polizeiangaben wohl ein Sorgerechtsstreit. Der Mann hatte in der Einrichtung einen Termin wegen seiner 3 Monate alten Tochter. Mutter und Kind blieben unverletzt. Auf die Hitze folgt das Unwetter. Blitz und Donner, begleitet von Starkregen, Hagel und Sturmböen, sind über den Süden und Osten Bayerns gezogen. Dabei stürzten die hochsommerlichen Temperaturen von 26 Grad aufwärts um mehrere Grade nach unten. Zuvor hatte der Deutsche Wetterdienst bekannt gegeben, dass dieser Juni der zweitheißeste seit Beginn der Aufzeichnungen war. 2 Monate lang hat die Bundesregierung wegen des Iran-Kriegs einen Tankrabatt gewährt. Mit dem letzten Junitag endet die Maßnahme. Ursula Winkler berichtet.
2: Der Tankrabatt hat pro Liter Sprit rund 17 Cent ausgemacht. Um diesen Betrag dürften die Preise nach dem Ende der Steuerentlastung wieder steigen. Aber die Steuer wird erhoben, wenn der Sprit die Raffinerien oder Lager verlässt, also lange bevor er in den Zapfsäulen landet. So werden also auch am Mittwoch noch die meisten Tankstellen steuerermäßigten Diesel und Benzin haben. Erst am Mittag dürfen die Preise wegen der 12-Uhr-Regel steigen.
1: Die Basketballer des FC Bayern haben einen neuen Coach. Anton Gavel verlässt den Bundesliga-Konkurrenten Bamberg Baskets und unterschreibt einen 3-Jahres-Vertrag in München. Der gebürtige Slowake spielte früher selbst für die Münchner. Als Coach wurde Gavel 2023 mit Ulm deutscher Meister und in diesem Jahr mit Bamberg Pokalsieger. In der Nacht sind nur noch einzelne Schauer unterwegs. Dazwischen klart der Himmel auf. Die Temperaturen sinken auf 20 bis 14 Grad. Morgen scheint neben lockeren Wolken zunächst häufig die Sonne. Am Nachmittag entstehen aus den Bergen heraus wieder örtlich kräftige Schauer und Gewitter. Die Höchstwerte erreichen 25 bis 32 Grad.
3: Guten Abend, hier ist Ernst aus der Alpenwelle Verkehrsredaktion. Nur ein Wort: läuft. Die Alpenwelle wünscht gute Fahrt.
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1: Ich bin Joshua Heise. Bundeskanzler Merz hat sich nach den tödlichen Schüssen im niedersächsischen Stade tief betroffen gezeigt. Er sei erschüttert bis ins Mark, schrieb der CDU-Politiker auf X. Bei dem Angriff in einer Jugendhilfeeinrichtung soll ein 45-Jähriger aus dem Raum Hannover 6 Mitarbeitende erschossen haben. Hintergrund ist wohl ein Sorgerechtsstreit. Nach der letzten Hitzewelle kommt diese Meldung wenig überraschend. Der Juni 2026 dürfte unter den Top 3 der wärmsten seit Messbeginn landen, heißt es vom Deutschen Wetterdienst. Ursula Winkler berichtet.
2: Jetzt am Wochenende wurde deutschlandweit an 46 Stationen die 40-Grad-Marke geknackt und es gab einen neuen deutschen Allzeitrekord, 41,7 Grad in Neiße-Münde-Koschen in Brandenburg. Auch die Nächte blieben teils tropisch warm. Der Juni war auch sehr trocken und teils kam dann bei heftigen Gewittern lokal gleich eine ganze Monatsration an Regen in kurzer Zeit vom Himmel.
1: In Venezuela ist die Zahl der Erdbebentoten auf über 1700 gestiegen. Und die Zeit drängt. Noch immer werden tausende Menschen vermisst. Zahlreiche Nachbeben erschweren die Bergungsversuche. Auch zwei deutsche Such- und Rettungsteams sind im Einsatz. Zudem will die EU per Luftbrücke insgesamt 50 Tonnen Hilfsgüter in die betroffenen Gebiete schicken. Bayerns Obstbauern freuen sich auf eine gute Kirschernte. Ersten Schätzungen zufolge dürften es mehr als 2800 Tonnen werden, teilte das Landesamt für Statistik mit. Das wären über 400 Tonnen mehr als im Vorjahr. Dafür verantwortlich seien die milden Temperaturen im Frühjahr und dass es keinen nennenswerten Spätfrost in der Blütezeit gegeben habe. Nach den heftigen Unwettern im Süden und Osten sind nur noch einzelne Schauer unterwegs. Dazwischen klart der Himmel auf bei Tiefstwerten zwischen 20 und 14 Grad. Tagsüber scheint neben lockeren Wolken zunächst häufig die Sonne. Ab dem Nachmittag brodeln von den Bergen kommend immer wieder örtlich kräftige Schauer und Gewitter. Es wird schwülwarm bei 25 bis 32 Grad.
3: Guten Abend, hier ist Ernst aus der Alpenwelle Verkehrsredaktion. Bei uns im Sendegebiet sieht's aktuell sehr gut aus. Alles frei. Die Alpenwelle wünscht gute Fahrt.
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1: Ich bin Joshua Heise. Eine kaltblütige Tat. So hat Niedersachsens Innenministerin Behrens die tödlichen Schüsse in einer Jugendeinrichtung in Stade bezeichnet. Zu den Hintergründen berichtet Ronny Tuchau.
2: Der 45-jährige mutmaßliche Todesschütze hatte laut Ermittlern am Montag einen Termin in der Mutter-Kind-Einrichtung. Dabei soll es um das Sorgerecht für seine 3 Monate alte Tochter gegangen sein. Was dann aus dem Ruder lief, wird noch ermittelt. Auf jeden Fall erschoss der Täter offenbar nur Mitarbeitende. Der 45-jährige soll schon polizeibekannt gewesen sein wegen Bedrohung, aber nicht unbedingt als schwergewalttätig.
1: Das Rahmenabkommen steht, jetzt soll verhandelt werden. US-Präsident Trump hat für heute Gespräche mit Iran in Katar angekündigt. Eine Bestätigung aus Teheran steht noch aus. Unterdessen hat der iranische Außenminister einen Vorschlag Frankreichs abgelehnt, die Straße von Hormuz in einer gemeinsamen Mission von Minen zu räumen. In Monaco hat es am Abend eine heftige Explosion gegeben. Dabei sind 3 Menschen schwer verletzt worden. Laut Medienberichten soll jemand zuvor einen Rucksack vor einem Wohngebäude abgestellt haben und dann geflohen sein. Der Verdächtige ist auf der Flucht. Der Bürgermeister von Nizza sprach auf X von einem Anschlag. Die SPD fordert bei der geplanten Reform der Einkommenssteuer eine stärkere Belastung von Topverdienern. Kleine und mittlere Einkommen müssten spürbar entlastet werden, sagte Fraktionsvize Esther. Die Entlastung solle auch durch eine stärkere Beteiligung der Superreichen finanziert werden. Nach den heftigen Unwettern im Süden und Osten sind nur noch einzelne Schauer unterwegs. Dazwischen klart der Himmel auf bei Tiefstwerten zwischen 20 und 14 Grad. Tagsüber scheint neben lockeren Wolken zunächst häufig die Sonne. Ab dem Nachmittag brodeln von den Bergen kommend immer wieder örtlich kräftige Schauer und Gewitter. Es wird schwül warm bei 25 bis 32 Grad.
3: Hallo, hier ist Ernst aus der Alpenwelle Verkehrsredaktion. Wir haben keine Staumeldungen für dich. Die Verkehrslage ist entspannt. Die Alpenwelle wünscht gute Fahrt.
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1: Ich bin Joshua Heise. Schon in der ersten Runde der K.O.-Phase ist Schluss. Die deutsche Fußballnationalmannschaft ist bei der WM im 16. Finale an Paraguay gescheitert. Nach einer schwachen Leistung und einem Fehlerfestival vom Punkt unterlag das DFB-Team mit 4:5 nach Elfmeterschießen. Das erste WM-K.O.-Spiel seit dem Weltmeistertitel von 2014 bleibt vorerst das letzte. Paraguay trifft im Achtelfinale entweder auf Frankreich oder auf Schweden. Im niedersächsischen Stade sind 6 Mitarbeitende einer Jugendeinrichtung erschossen worden. Der Tatverdächtige, ein 45-Jähriger aus Hannover, wurde bereits am Nachmittag festgenommen. Das Motiv war nach Polizeiangaben wohl ein Sorgerechtsstreit. Der Mann hatte in der Einrichtung einen Termin wegen seiner 3 Monate alten Tochter. Mutter und Kind blieben unverletzt. 2 Monate lang hat die Bundesregierung wegen des Iran-Kriegs einen Tankrabatt gewährt. Mit dem letzten Junitag endet die Maßnahme. Ursula Winkler berichtet.
2: Der Tankrabatt hat pro Liter Sprit rund 17 Cent ausgemacht. Um diesen Betrag dürften die Preise nach dem Ende der Steuerentlastung wieder steigen. Aber die Steuer wird erhoben, wenn der Sprit die Raffinerien oder Lager verlässt, also lange bevor er in den Zapfsäulen landet. So werden also auch am Mittwoch noch die meisten Tankstellen steuerermäßigten Diesel und Benzin haben. Erst am Mittag dürfen die Preise wegen der 12-Uhr-Regel steigen.
1: Auf die Hitze folgt das Unwetter. Blitz und Donner begleitet von Starkregen, Hagel und Sturmböen sind über den Süden und Osten Bayerns gezogen. Dabei stürzten die hochsommerlichen Temperaturen von 26 Grad aufwärts um mehrere Grade nach unten. Zuvor hatte der Deutsche Wetterdienst bekannt gegeben, dass dieser Juni der zweitheißeste seit Beginn der Aufzeichnungen war. Nach den heftigen Unwettern im Süden und Osten sind nur noch einzelne Schauer unterwegs. Dazwischen klart der Himmel auf bei Tiefstwerten zwischen 20 und 14 Grad. Tagsüber scheint neben lockeren Wolken zunächst häufig die Sonne. Ab dem Nachmittag brodeln von den Bergen kommend immer wieder örtlich kräftige Schauer und Gewitter. Es wird schwülwarm bei 25 bis 32 Grad.
3: Hallo, hier ist der Ernst aus der Alpenwellen Verkehrsredaktion. Alles rollt, alles fließt. Besser geht's nicht. Die Alpenwelle wünscht gute Fahrt.
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